0: Smooth Operator, dem frühen Mandy-Morgen, 10 Tage, grüße ich miteinander, 17:30 immer.
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0: Und er wird auf ihn ist König in die KW 33 gestartet, um den Bürosprechbrauch. Und heute ist nicht einfach so ein Steig, normaler Mandy-Morgen. Gell, mich, es läuft noch etwas.
2: Ja, heute ist vielleicht das Aufstehen für die einen oder die anderen sicher ein bisschen speziell.
0: Ja, nicht nur für die zwei Frühdienste bei Neo Ace, sondern noch für die Eltern, aber sicher auch für Kinder. Für
2: ja, ich denke, das ist da sicher, was soll ich sagen, für beide Seiten speziell. Ja, es ist ein Schulstart, neben der sehr langen Ferienregion.
0: Bist du alle gerne umgegangen?
2: Ich kann mich im Fall nicht mehr wirklich besinnen, aber das Gefühl, je älter man ist, desto eher ist es nochmal ringer gegangen. Ich bin halt schon sehr ein gewanniges Tier. Und wenn man vorne nicht so weiss, was einem erwartet, dann bin ich aber nicht so gerne aufgestanden.
0: Eigentlich die Eltern sollen fragen, wie froh sie waren, wenn mich oder Timo wieder zu Hause aus waren.
2: Ja, also das würden sie sicher umschreiben, dass es so ist. Ja.
0: Ich bin aber gerne auf. Ohne sich, ich bin gerne zu. Aber item so oder so, wir begleiten euch heute dem sicher speziell am Ende morgen. Und dann geht es bei dir in den Nachrichten, wenn ich überraschend auch um den Schulstart habe.
2: Ja, und ob dann heute auch jemand vorne steht, der die Kinder empfiehlt, wie ist die Situation bei den Lehrerinnen und Lehrern, die war ja nicht immer gleich gut gewesen, antwortet der vom Kanton am 6.
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0: Da starten wir frisch in diesem Ende, also frisch im Verhältnis, so um die 16-17 Grad haben wir. Noch einmal die Fenster aufschliessen, bevor es ja heute um fast bis auf 30 Grad hoch am Nachmittag. Viel Sonne, wenig Wolken, am Nachmittag kann es den Bergen nachher regnen. Aber das ist den meisten Orten eher unwahrscheinlich.
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0: Ja, zuverlässig seid ihr unterwegs auf der Strasse. Keine Meldungen. Knapp 3 Minuten nach der 17:30. Sorge haben.
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0: Ja, man ist auch schon froh, wie jemand vorne steht von diesen Lehrkräften.
2: Ja, wäre auch nicht so schlecht.
0: Wäre auch nicht so schlecht, ja, je nachdem. Ja, bei uns steht niemand vor, wir müssen selber, so nach dem Motto, der frühe Vogel fängt den
2: Wurm,
0: genau, oder der frühe Vogel kann mich mal wahlweise. He, je nachdem, wie es gebüchert ist, nützt dir alles nichts. Wir lassen es einfach mal an. He? Wie der Falco da mit den Jungen, immer. Lassen wir einfach mal an und schauen mal, was der Mandy morgen bringt. Den Mix wissen wir schon, dass ich heute bin, der Michrim und der Kabutimo. Guten Morgen.
2: Ciao zusammen.

0: Minuten vor der 6 an diesem Montagmorgen.
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0: An diesem Montagmorgen, 10. August, wo fertig ist mit dem schönen, lockeren Ferienleben. Heute geht es für die meisten Schulkinder im Kanton Bern um los mit dem Leben B, wenn man so will, mit dem Schulstart. Insgesamt sind es gut 119'000 Kinder, die heute mit dem Schuljahr starten. Der Berner Bildungsdirektor Reto Müller sieht dazu.
2: Also wir haben ein leichtes Plus von rund 900 Kindern. Im französischsprachigen Teil hingegen sind die Zahlen zurückgegangen von rund 9'400 auf knapp 8'700 Schülerinnen und Schüler. Und das erklärt sich vor allem mit dem Wechsel von Moutier in Kanton Jura.
0: Wie die Situation bei den Lehrkräften aussieht, ob die Berner Klasse heute mit genug Lehrpersonen ins Schuljahr starten können, das hören wir dann um 6 Uhr in den Neo 1 Nachrichten.
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4: Ja, super.

0: Mit Neues unterwegs. Zu der frühen Mandy-Morgenzeit für die ersten Nachrichten vom Tag. Jetzt mir die 6.
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2: Den Morgen mit Michael Remund. Heute ist Schulstart im Kanton Bern. Die meisten Lehrpersonenstellen sind besetzt. Eine Gruppe kämpft gegen versiegelte Flächen in Burgdorf, wo heute ein Gemisch aus Sonne und feinen Wolken. Es gibt aber gleich gegen die 30 Grad. Fast 120'000 Kinder starten heute im Kanton Bern um mit der Schule oder im Kindergarten den französischsprachigen Teil der nächsten Woche. Dass sie etwas mehr Kinder als noch fern, meldet der Kanton. Positiv sei, dass das neue Jahr mit genug Lehrpersonen startet. Anders als im vergangenen Jahr seien heuer in der Regelschule alle Stellen besetzt, erklärt der Berner Bildungsdirektor Reto Müller.
3: Also die Stellen, die in einer Regelklasse sind, dort, wo wir Lehrpersonen gesucht haben, zum Beispiel als Klassenlehrpersonen, die haben wir Stand heute alle können dürfen besetzen. Offen, mit Stand von letzter Woche, sind noch 17 Verhältnisse, Lehrverhältnisse gewesen, wovon eben viele im Spezialunterricht sind, eben in der Logopädie, in der Heilpädagogik, dort, wo man noch Leute muss finden, wo man aber auch zuversichtlich sein, dass es Überbrückungslösungen zumindest wird geben können.
2: Das ist auch eine der grössten Herausforderungen, die der Kanton Bern im Moment in den Schulen hat. Er sei aber froh, hat sich die Lage beim Lehrkräftemangel alles in allem entspannt, sagt der Langenthaler Regierungsrat Reto Müller. Geholfen hat vor allem auch, dass die Schulen früh anfangen zu suchen und dass an PH Bern mehr Studierende ein Diplom gemacht haben und jetzt anfangen zu arbeiten. Versiegelt, Hitzschlag, toter Boden. Gegenüber durchlässig, erfrischend, lebiger Boden. Mit solchen Plakaten ist die Gruppe Burgdorf im Wandel am Samstag vor der Badi gestanden. Die Gruppe will so zeigen, dass sich versiegelte Flächen, wie zum Beispiel der Teerplatz vor der Badi, viel mehr und schneller aufheizen als Grünflächen. Burgdorf im Wandel vergleicht ihre Mitteilung mit der Schütz, wo im Schnitt die Bodenoberfläche fast 10 Grad kühler sei. Die Hitzewellen diesen Sommer zeigen deutlich, dass klimagerechte Siedlungsräume juffeln. Die Gruppe will darum, dass Burgdorf mehr Flächen sogenannt tut entsiegeln und grüner macht. Auch private Leute sollen versiegelte Flächen hinterfragen. Die Lebensqualität sei mit mehr Pflanzen und Bäumen merklich besser. Gestern Morgen ist in Minels am Bielersee ein Mann gestorben. Der 61-Jährige ist offenbar beim Schwimmen ums Leben gekommen und trotz schneller Hilfe noch vor Ort gestorben, meldet die Kantonspolizei Bern-Nächti. Der Mann sei bewusstlos im Wasser getrieben. Laut erster Erkenntnis vor der Polizei hat er auch ein medizinisches Problem gehabt. Die regionale Staatsanwaltschaft Bern-Jura-Seeland ermittelt jetzt, was genau passiert ist. Oberhalb vom Möschinensee im Berner Oberland ist gestern am Nachmittag ein grösserer Bitz Felsnitz gekommen. Rund 1500 Kubikmeter Stein sind laut der Gemeinde Kandersteg vom Spitzenstein oben dem See abgebrochen. Die Behörden überwachen das Gebiet schon länger und haben darum mit einem Abbruch gerechnet. Für Bewohnungsgebiete sei es nie gefährlich gewesen. Videos in den sozialen Medien zeigen zum Teil panische Touristinnen und Touristen, die vom Möschinensee flüchten. Und noch Sportleichtathletik. Die Schweizer Frauenstaffel gewinnt an der U20-WM im US-amerikanischen Eugene über 4x100 Meter Silber. Nur die Jamaikanerinnen waren schneller als die vier Schweizerinnen, mit unter anderem der Xenia Buri von Kilberg. Mit einer Zeit von 43,36 Sekunden haben die vier ihren eigenen U20-Schweizer-Rekord nur gerade um 400 Sekunden verpasst. Brossen holen sich die Frauen von Belgien.
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0: Ja, da geht es heute ähnlich weiter wie schon die letzten paar Tage. Viel Sonne gestern durch den Tag durch und Temperaturen, die 30 Grad marken. Kratzen dazu ein paar dünne Wölkchen. Auf heute Abend kann es den Bergen an ein bisschen gewittern. Da auch dort das Gewitterrisiko respektive die Wahrscheinlichkeit dafür ist aber recht klein.
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0: Und da merken wir auch auf der Strasse, dass die Ferien langsam aber sicher vorbei sind. Auf der A1 klemmt Zürich Richtung Bern zwischen Önsigen und Lutherbach. Nicht nur wegen Morgenverkehr, sondern wegen einer Baustelle. Zeitverlust dort aktuell bis zu 20 Minuten. Fahren gut und viel Geduld, wenn ihr schon braucht.
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0: Wollen wir dann heute eine kleine Zeitreise machen, zurück in die 90er und zu diesem Musikstil hier.
4: Michu, was ist das?
2: yeah, Eurodance.
0: Eurodance oder Eurodance. Ich habe nicht so ganz gemerkt, wie wir
2: das Eurotanz.
0: Eurotanz. ja, könnte sein, dass wir es vielleicht ein bisschen falsch gesprochen haben zwischen euch, aber wir sind ja hier schliesslich auch im Hemmittag.
2: Absolut richtig.
0: Genau, halb so schlimm, wir wissen es auch aus dem Wien. Eurodance, deine Musikart und Weise.
2: Ja, es ist halt, was soll ich sagen, es ist gerade genau meine Jugend, und er hat mal so von den Nachbarstöchtern hat mal so alte CDs dürfen nachhören, und dort war dann unter anderem auch der drauf. Ja.
0: Nichts von Spotify-Playlist zu teilen, alte CDs nachhören.
2: Nein, ja, richtig.
0: Wir hören heute zurück in dieser Halbstunde, eigentlich als nächstes, in den Anfang des Eurodance, und gehört der allererste, so, sagen wir jetzt, grosse Hit, der es dann noch recht weit durch, respektive zu besuchen, in die Schweizer Hitparade geschafft hat. Bis dort gehen wir aber noch ein bisschen weiter retour in die 70er Jahre zu Creedence Clearwater Revival. Das ist auch einer von ihm für Dienst auszusprechen. Looking out my back door. An der Mix, Michael Remund, Kabutimo, guten Morgen.
2: Hallo. Just

0: Noemi Laren. Mit Get It aus dem 2019, jeden Montagmorgen bei Neue. 11 Minuten nach den 6 haben wir. Wenn wir jetzt, sagen wir, eine Zusammenstellung machen, was wir ja öppe noch machen, beim Radio so von Musik aus dem gleichen Jahrzehnt, zum Beispiel von den 80er Jahren, dort dürften ein paar Hits nicht fehlen. Sweet Dreams are made of the Sweet Dreams von Eurythmics zum Beispiel, aber natürlich auch Klassiker aus der NDW, der Neuen Deutschen Welle. Müssen wir jetzt das Gleiche machen für das spätere Jahrzehnt, 90er Jahre, dann kommen wir auch um ein Genre ganz sicher nicht drum herum. Um einen Eurodance oder um einen Eurodance. In unserem Hitparade-Rückblick weisst du noch, heute da hören wir genau in die Hochzeit vom Eurodance zurück.
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0: Songs wie The Rhythm of the Night von Corona. Oder Blue von Eiffel 45. Die zählen in die Sparte. Obwohl Blue aus dem 1998 ist schon sehr am Ende der Eurodance-Zeit. Auf der anderen Seite, ganz am Anfang, da steht ein bestimmter Song. Rhythm is a Dancer vom deutschen Eurodance- und Trance-Projekt Snap. Der Song aus dem 1992 gilt als erster grosser Eurodance-Hit und ist heute vor 34 Jahren auf Platz 1 in der Schweizer Hitparade. Und nicht nur bei uns in der Schweiz ist Rhythm is a Dancer zuoberst hochgekommen in der Hitparade. Vor allem in Europa war die Single sehr beliebt. Wo außerhalb davon. Einer der Mitgründer von Snap, der Michael Münzing, hat in einem Interview auch mal davon geredet, Snap, das sei Weltmusik.
2: Das heisst, man kann nicht unbedingt sagen, das ist jetzt aus Deutschland, aus Amerika oder aus Alaska, sondern die ist halt nicht greifbar. Und man kann sie überall auf der Welt hören. Snap ist ein Markenzeichen, sowas wie Coca-Cola oder so, steht für gute Musik.
0: Das Lustige daran übrigens auch noch, Rhythm is a Dancer hat eigentlich gar nie separat als Single rauskommen. Nur als Bonustrack hat es der Song auf der Platte The Madman's Return geschafft und ist von dort aus abgegangen. Vor 34 Jahren war Snap also die oberste Schweizer Hitparade mit dem Song Rhythm is a Dancer. Vor 11 Jahren übrigens ist er noch einmal zurückgekommen in die Top 100 von Schweiz. Die deutsche TV-Sendung Das Dschungelcamp hat Rhythm is a Dancer als Hintergrundmusik für zum Beispiel Trailer und Zusammenfassungen gebraucht. Der sogenannte Dschungeleffekt hätte der Song noch einmal auf Platz 68 zurückgebracht. Und wir hören jetzt, wie bei Neo ist der erste grosse Hit aus dem Eurodance. Snap! Mit Rhythm is a Dancer.

0: Festive Season noch kann. Hier bin ich es gehört am Montagmorgen, 10. August. Wo wir noch ein bisschen auf gestern zurückschauen. Da war gestern das Bern-Jurassische Schwingfest.
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0: Mit dem im Sackmau, der gehörig in Form ist, mit dem Fabian Studemann, der Mittelländer Schwinger, hat mit Türi fast an jedem Schwingfest heuer, wo er ja, geht oder gegangen ist, etwas mit dem Schlussgang oder dem Sieg zu tun. Die letzten vier, die er war, hat er allesamt gewinnen. Das Bern ist Kantonale, auf der Rigi, auf dem Brünig und gestern Sonntag eben auch auf dem Wertberg, das Bern-Jurassische Schwingfest. Gegen seinen Clubkollegen Michael Ledermann gewinnt er nach nicht einmal 2 Minuten im Schlussgang. Nach seinem Sieg ist er bei unserem Sportredakteur Janik Lanzer bei. Zum Schlussinterview.
2: Fabian Studemann, Sieg im Bern-Jurassischen auf dem Wertberg. Grundsätzlich, wie sieht es jetzt kurz nach dem Schlussgang, der erfolgreich war bei dir aus?
3: Sehr viel Freude, wirklich ein sehr schöner Tag gehabt. Schwingfest, ja, Tag für Schwingromantik, irgendwie da das Schwingfest. Unglaublich familiär. Auch mit den Kollegen, wir sind zu vier gekommen im Auto, haben alle vier den Kranz gewinnen und noch ein paar mehr vom Club. Und darum wirklich ja, sehr cooler Tag.
2: Sprichst du auch etwas für Schwingromantiker, etwas, das man eigentlich auch gar nicht mehr so viel sieht, so ein Fest in dieser Grösse, in diesem Umfang?
3: Ja, wäre sicher tendenziell weniger, aber ich habe heute Mittag kurz geredet. Ich habe gesagt, ich habe ein Fest im Wankdorf unglaublich genossen. Ich habe einen höllen coolen Anlass gefunden und finde es gleichzeitig sehr, sehr schön. Eben, können wir wie beides haben, haben wir ein Fest mit 27'000 und mehr Leuten in einem Wankdorf und hier wirklich, ja, schon irgendwo auf einem Hocker in Bern über oben, ja, so weiss ich's, wie man sich das so ein bisschen buchmässig vorstellt.
2: Jetzt sportlich war es wirklich makulos gewesen. Schon vor dem Schlussgang ein Riesenvorsprung für Michael Ledermann. Hast du da mit dem Gedanken gespielt oder ist das nie ein Thema gewesen für dich selbst?
3: Nein, Michael und ich kennen uns ja wirklich schon ewig. Und wir haben schon noch vor dem Schlussgang und haben einfach gesagt, hey, komm, wir gehen drauf los. Das Schlimmste, was irgendwie passieren könnte, ist, dass man noch einen blöden Unfall macht. Und das umgeht mir wirklich glaube ich, am besten, indem man einfach Vollgas schwingt. Ja.
2: Und das hast du heute eindrücklich gemacht. Gibt es etwas, wo du nicht zufrieden bist mit dem heutigen Tag? Wo vielleicht noch ein Schräubli ist, das du noch ein bisschen dann machen musst, damit es gut kommt?
3: Ich glaube, die Schräubli gibt es immer. Manchmal muss man ein bisschen aufpassen, dass man diese Sachen ein bisschen lässt grazie und dann nicht irgendwie sich zert auf etwas vertäuft. Aber ich sage, ich schaue dort noch einmal daheim nach und bespreche vielleicht noch das eine oder das andere, aber aktuell ja, hätte ich jetzt nichts, was ich herausstreichen könnte.
2: Was willst du unbedingt mitnehmen im Hinblick auf nächstes Wochenende, wo ja, das richtiges Bergkranzfest, das war schon nach dran, aber ein richtiges Anstehen mit der Schwägau?
3: Sehr gerne, eine coole Lockerheit. Wirklich, wir haben einen lockeren, coolen Tag gehabt und das schadet glaube ich nicht, wenn man da ohne, ja, auf einer Schwägalp, wo vielleicht das Teilnehmerfeld noch ein bisschen anders aussieht, bei den Ostschweizern, die unglaublich gut schwingen, dass man sich dort nicht ja, das Herdfahrt versteift und vielleicht auch eine gute Portion Lockerheit mitnimmt.
0: Locker will er also auf die Schwägalp, Fabian Studemann. Und locker will er dir sicher auch einen Saisonhöhepunkt an das Kilper geschwingen, der Anfang September ist. Dort sind auch wir von Neo Eis um live vor Ort und liefern Stimmen und Emotionen vom Sackmaurand. Wie eben auch gestern vom Bern-Jurassischen. Der Janik Kanz hat auch noch mit ihm von den Neo Eisländern, der auf dem Erdberg gestern können reden. Das Interview gibt es zweckgemacht online auf unserer Webseite neoeis.ch.
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0: Hi, hier ist der Daje Kurt. Bin ich aber eins, halb sieben nicht mehr gekommen.
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2: Mit Michael Remund. Und wir starten jetzt mit Sport, Velorennfahren, von Etappensieg über Gesamtführung bis her zu leeren Beinen und Sturz. Die Marlen Reusser lebt an der heurigen Tour de France alles. Bei 9. und letzten Etappe gestern in Nizza geht die Hindu-Bankerin bei einer Abfahrt um. Sie fährt zwar noch ins Ziel, verliert aber viel Zeit und auch ihren dritten Platz im Gesamten. Am Schluss wird die Marlen Reusser 14. Die Niederländerin Demi Vollering gewinnt die Tour de France souverän und überlegen. Mit 34,5 Grad war es gestern am Nachmittag zu Meiring im Berner Oberland so heiß wie noch nie im August. Das berichtet Meteo Schweiz. Der alte Rekord war bei 34,4 Grad und hat Meteo Schweiz vor 23 Jahren gemessen. Auch in den nächsten Tagen dürfte es um einen Hitzerekord geben. Wie lange die aktuelle Hitzewelle noch geht, ist unklar. Meteo Schweiz geht davon aus, dass es dann ab Mitte Woche noch höhere Warnstufen braucht. In Lölöcklen im Kanton Neuenburg haben Einbrecher gestern Morgen früh mehrere alte Pendeluhren aus einem Museum geklaut. Laut der Polizei sind der Einbruch keine 5 Minuten gegangen. Die 4 mutmaßlichen Täter sind dann mit einem schnellen Auto über die Grenze auf Frankreich.
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0: Bis zu 30 Grad warm wird es heute. Temperaturmässig. Es hat ein paar Wölkchen rum, die ja, blocken die Sonne, aber nicht so wahnsinnig. Darauf hin kann es in den Bergen da und dort ein paar Gewitter geben, respektive keine Wolken, wo es den Gewitter daraus rausgibt, wo und wie fest es die kommen. Das ist noch nicht ganz sicher.
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0: Ja, da klemmt da eins und das gehörig. Zum Ende in Richtung Zürich, da hat es einen Unfall gegeben. Und darum stockt es zwischen Wangerar und Niederbipp. Der Standstreifen dort ist blockiert. Und gegen Richtung die klemmt Nottauer A1 zu die Bern zwischen Herkingen und Lauterbach. Da müsst ihr anstehen wegen einer Baustelle. Dort rund eine 3/4 Stunde länger als gewöhnlich. Und weil es auf der Autobahn neben dieser Weg klemmt, klemmt ja die Hauptstrasse nebendran von Önsingen Richtung Wirlischbach. Und dort steht er im Moment an. Im Moment sind es etwa 10 Minuten, wo er länger hat. Viel Geduld, fahren gut.
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0: Bist du so ein Zmörgeler eigentlich, Michu?
2: Ja, früher gar nicht gewesen. Mittlerweile habe ich mich ein bisschen daran gewonnen.
0: Ja, ich habe auch. Ich habe vorhin noch Eier gefunden. Es gibt auch Spiegel-Eier im Büro. Irgendwann ist heute Morgen.
2: Machst du den auf dem Sendepult?
0: Nein, die Induktionsplatte vergessen. Ich musste da schon in der Küche hin, irgendwie. Und habe vorhin herausgefunden, sie sind ja schon ein bisschen drüber, aber wir haben zusammen geschaut, dass ich die noch sicher essen kann. Eiertest, wie man sie oben, sind sie verdorben und sie sind auch so abgesoffen, auf gut Berndeutsch. Von dem her gibt es da
2: jemanden, gibt's
0: Spiegel. Ich habe nicht das Gefühl, bin noch nicht sicher. Aber auch so, Momo.
2: Ein Stierenauge.
0: Ein Stierenauge, ist so schön heisst, auf Berndeutsch. Haargenau. Ja, wir sind so bei euch. Habt's gut, Michael Remund, Kaputimo und Mick. Ciao zusammen.
2: Hallo.

0: Tag durch aus heute?
1: Ja, da wird es wieder ziemlich warm. Wir haben jetzt heute Morgen Temperaturen so zwischen 13 und 15 Grad als Tiefstwert. Jetzt heute Morgen und Vormittag, da ziehen mal ein paar Wolkenfelder über den Himmel. Es ist also nicht die ganze Zeit sonnig. Ganz vereinzelt, ein paar Regentropfen sind nicht ganz ausgeschlossen. Dann über den Mittag, Nachmittag, da scheint aber wieder häufig die Sonne. Im späteren Verlauf vom Nachmittag und am Abend, da gibt es eine größere Quellwolke und gerade Richtung Bergen kann es dann auch mal einen Regenguss oder ein Gewitter geben. Temperaturen um die 30 Grad heute Nachmittag.
0: So, Dienstag, Mittwoch auch ähnlich bis gleich, gell? Oder wie siehst du das?
1: Ja, die Temperaturen die steigen tendenziell sogar noch mal ein bisschen an. Wir haben den Dienstag und Mittwoch am Nachmittag verbreitet wieder über 30 Grad zu erwarten. Und dazu am Dienstag zuerst mal sonniges Wetter, am Nachmittag dann ein paar Quellwolken über den Bergen, einzelne Gewitter, die nicht ganz ausgeschlossen sind. Am Mittwoch gibt es nur weniger Quellwolken und so wie es aussieht, bleibt es überall trocken, sonnig und heiß.
0: Und wenn wir jetzt so über die zwei Tage noch ausschillen auf Endwoche, bleibt es quasi fast immer trocken.
1: Ja, es sieht danach aus, zumindest Donnerstag und Freitag. Da haben wir sehr hohe Temperaturen, zum Teil wieder deutlich über 30 Grad, sehr viel Sonnenschein. Und die Gewitterneigung die ist klein. Am Wochenende, Samstag, Sonntag, da dürfte es sehr warm bis heiß bleiben. Die Luft ist dann wahrscheinlich aber ein bisschen feuchter und die Wahrscheinlichkeit für einmal einen Regenguss oder ein Gewitter steigt dann an. Das vor allem auf den Sonntag.
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0: Black Eyed Peas, bin ich euch zu diesem Mandy. Morgen 11 Minuten vor der 7 nehmen wir mittlerweile.
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0: Sieg und Niederlage, die sind bekanntlich nach bei den anderen. Das merken wir auch heute Morgen bei uns im Sport. Wir starten mit Schutten, Michael Remund.
3: Der Meister FC Thun verliert in der dritten Runde vor höchsten Schweizer Super League zum zweiten Mal. Eine Woche nach dem 0-6 gegen die Berner Young Boys verlieren Thuner zu Basel mit 2-4.
0: Der Hasan Sow hat Thun praktisch eine Linie abgeschossen. Der 20-jährige Stürmer von Basel macht 2 Goal und bei den anderen 2 gibt er dann noch einen Pass. Der Thuner die 73. Minute durch Stewart zum ersten Mal bricht. 2-4 vom Labo ist der erste in Nachspielzeit gekommen.
3: Luzern wartet weiter auf den ersten Sieg der neuen Saison. Die Innerschweizer spielen echt in den Heimen gegen St. Gallen 2-2 unentschieden. Die Luzerner haben lange wieder sicher Sieger ausgesehen und bereichen in der 89. Minute zum 2-1.
0: Ja, dann ist er drunter und drüber gegangen. Zuerst hat er den Ausgleich von St. Gallen nicht gezählt und dann bekommen die Ostschweizer in der 11. Minute von Nachspielzeit noch eine Penalty, die sie eben reichen tun.
3: Und dann ist der Aufsteiger Vaduz nach der einen Runde noch ohne Punkte. Die Liechtensteiner verlieren trotz Führung mit 2-3 gegen Sion. Und hier treffen die Walliser erst spät in der Nachspielzeit.
0: Dort zum Velorennfahrer Demi Vollering gewinnt zum zweiten Mal nach 2023 Tour de France. Niederländer hat ihren Vorsprung auf die zweite Kasia Niewiadoma aus Polen in der letzten Etappe noch mal ausbauen und gewinnt überlegen.
3: Am anderen Ende der Gefühlskala ist Marlene Reusser. Die Hindu-Banker ist bei der letzten Etappe zu Nizza umgekehrt. Sie ist zwar noch fertig gefahren, hat aber sehr viel Zeit verloren. Am Schluss geht sie noch deutlich zurück und wird im Gesamten noch 14.
0: Zur Leichtathletik, die Schweizer Frauenstaffel gewinnt der U20-WM im US-amerikanischen Eugene über 4x100 Meter Silber. Nur die Jamaikanerinnen waren schneller als die 4 Schweizerinnen, mit unter anderem der Xenia Buri von Betterkingen. Mit einer Zeit von 43,36 Sekunden haben die Vierer ihren eigenen U20-Schweizer-Rekord nur um 400 Sekunden verpasst. Bronze holen sich die Frauen von Belgien.
3: Die U20-Staffel der Männer verpasst die Medaille. Beim Sieg der USA werden die Schweiz fünft und sind dann sogar noch disqualifiziert worden.
0: Sogar Gold gibt es im Beachvolleyball. Die Nina Brunner und Tanja Höberli gewinnen das Elite-16-Turnier in Hamburg. Im Finale schlagen die beiden die amtierenden Weltmeisterinnen aus Lettland, Samoilova und Graudina in 2 Sätzen mit 21-19 und 21-18.
3: Du jubelst fast so wie Demi Vollering gestern, wenn du auch einen Namen schaffst.
0: Ich bin froh. Es kommt noch rein, ich habe Angst. Aber es kommt gut.
3: Wir schaffen es.
0: Es kommt gut.
3: Ja, so sind die beiden pünktlich in Form für die Europameisterschaften nächste Woche zu Polen. Brunner und Hüberli haben schon 2021 und 2023 EM-Gold gewonnen.
0: Und dann noch reiten. Der Steve Gerda gewinnt den Grosspreis von Dublin zu Irland. Der 44-jährige Sieg mit seinem Ross Yashin Sitte. Eine erste Runde ohne Fehler. Im Stechen mit 8 weiteren Paar bleibt der Schweizer um ohne Fehler. Und war auch noch der schnellste auf Aussuchen.
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0: Gossip war es am Montagmorgen. Heavy Cross haben wir gehört von Ihnen.
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0: Und die Nachrichten die kommen jetzt. Wir sind 7.
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3: Den Morgen mit Michael Remund. Heute ist Schulstart im Kanton Bern, die meisten Lehrpersonenstellen sind besetzt. Eine Gruppe kämpft gegen versiegelte Flächen in Burgdorf, wo heute ein Gemisch aus Sonne und feinen Wolken, es gibt aber gleich gegen die 30 Grad. Fast 120'000 Kinder starten heute im Kanton Bern um mit der Schule oder am Kindergarten den französischsprachigen Teil der nächsten Woche. Dass sie etwas mehr ging als noch fern, meldet der Kanton. Positiv sei, dass das neue Jahr mit genug Lehrpersonen startet. Anders als im vergangenen Jahr sind heuer in der Regelschule alle Stellen besetzt, erklärt der Berner Bildungsdirektor Reto Müller.
4: Also die Stellen, die in einer Regelklasse sind, dort wo wir Lehrpersonen gesucht haben, zum Beispiel als Klassenlehrpersonen, die haben wir Stand heute alle können dürfen besetzen. Offen, mit Stand von letzter Woche, waren noch 17 Verhältnisse, Lehrverhältnisse, wovon eben viele im Spezialunterricht sind, eben in der Logopädie, in der Heilpädagogik, dort, wo man noch Leute finden muss, wo man aber auch zuversichtlich sein, dass es Überbrückungslösungen zumindest wird geben können.
3: Das sind ja eine der grössten Herausforderungen, die der Kanton Bern im Moment in den Schulen hat. Also ich bin froh, dass sich die Lage beim Lehrkräftemangel alles in allem entspannt, sagt der Langenthaler Regierungsrat Reto Müller. Geholfen hat vor allem auch, dass die Schulen früh anfangen suchen und dass an der PH Bern mehr Studierende ein Diplom gemacht haben und jetzt anfangen zu arbeiten. Versiegelt, Hitzschlag, toter Boden. Gegenüber, durchlässig, erfrischend, lebiger Boden. Mit solchen Plakaten ist die Gruppe Burgdorf im Wandel am Samstag vor der Badi gestanden. Die Gruppe will so zeigen, dass sich versiegelte Flächen, wie zum Beispiel der Teerplatz vor der Badi, viel mehr und schneller aufheizen als Grünflächen. Burgdorf im Wandel vergleicht ihre Mitteilung mit der Schütz, wo im Schnitt die Bodenoberfläche fast 10 Grad kühler sei. Die Hitzewellen diesen Sommer zeigen deutlich, dass klimagerechte Siedlungsräume juffeln. Die Gruppe will darum, dass Burgdorf mehr Flächen sogenannt tut entsiegeln und grüner macht. Auch private Leute sollen versiegelte Flächen hinterfragen. Die Lebensqualität sei mit mehr Pflanzen und Bäumen merklich besser. Gestern Morgen ist in Minelz am Bielersee ein Mann gestorben. Der 61-Jährige ist offenbar beim Schwimmen ums Leben gekommen und trotz schneller Hilfe noch vor Ort gestorben, meldet die Kantonspolizei Bern-Nächti. Der Mann sei bewusstlos im Wasser getrieben. Laut erster Erkenntnis der Polizei hat er auch ein medizinisches Problem gehabt. Die regionale Staatsanwaltschaft Bern-Jura-Seeland ermittelt jetzt, was genau passiert ist. Oberhalb vom Möschinesee im Berner Oberland ist gestern am Nachmittag ein grösserer Bitz Felsnitze gekommen. Rund 1500 Kubikmeter Stein sind laut der Gemeinde Kandersteg vom Spitzenstein oben am See abgebrochen. Die Behörden überwachen das Gebiet schon länger und haben darum mit einem Abbruch gerechnet. Für bewohntes Gebiet sei es nie gefährlich gewesen. Videos in den sozialen Medien zeigen zum Teil panische Touristinnen und Touristen, die vom Möschinesee flüchten. Und noch Sportleichtathletik. Die Schweizer Frauenstaffel gewinnt an der U20-WM im US-amerikanischen Eugene über 4x100 Meter Silber. Nur die Jamaikanerinnen waren schneller als die vier Schweizerinnen mit unter anderem der Xenia Buri von Betterkingen. Mit einer Zeit von 43,36 Sekunden haben die vier ihren eigenen U20-Schweizer-Rekord nur gerade um 400 Sekunden verpasst. Brosse holen sich die Frauen von Belgien.
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0: Viel Sonne, wenig Wolken und Temperaturen bis zu 30 Grad. Das ist das Wettermenü heute, morgen und am Mittwoch, eigentlich kann man sagen. Es geht so ähnlich bis gleich weiter die Woche wie schon letzte. Heute Abend kann es die Berge nach gleich gewittern. Ganz sicher, dass es kommt, ist es aber noch nicht.
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0: Ja, die A1, die klemmt einfach gegen den Tau. Zum einen Bern Richtung Zürich zwischen Wangerau und Niederbipp. Dort hat es einen Unfall gegeben, darum ist der Standstreifen blockiert. Aber auch gegen Richtung gibt A, Zürich-Bern zwischen Gundgen-Nord und Wangen-Aaren staut auf mehreren Abschnitten. Alles in allem, wenn man es zusammenzählt, hat er so um die 3-4 Stunden länger im Moment. Weil die A1 nicht fährt, fährt es eben auf der Hauptstrasse nebenan nicht. So von Eckerkingen, Oberbuchseite Richtung Wiedlisbach. Und dort müsste im Moment toll anstehen. Da geht es auch alles in allem gerechnet etwa 20 Minuten länger, wenn ihr dort unterwegs seid. Sorge unterwegs, so viel Geduld ihr braucht.
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0: Mandy, der 10. August, nicht einfach so ein hundsgewöhnlicher Mandy-Morgen. Schulstart im Kanton Bern ist. Und da haben wir schon ein bisschen bei den Kindern nachgefragt, wie sie es so sehen, dass sie jetzt auch in die Schule müssen. Bei Kindern, die bei uns zu Gast waren, im Ferienspass, also noch voll in den Ferienmodus, haben wir gefragt, was sind so deine High- und Lowlights, die du in der Schule rum darfst, musst erleben. Und das hören wir in dieser halben Stunde. Schön, seid ihr mit uns unterwegs. Michael, Remon, Caputino und Mick. Ciao zusammen.

0: Olivia Rodrigo mit Drop Dead, 12 Minuten nach der 7. haben wir den Mandy-Morgen. Ja. Nicht mein Lieblingston, auch noch ganz Haufen anderen ihr auch nicht. Heute Morgen ist aber fertig lustig. Fertig, ausgeschlafen, auch bei den Kindern ist ab heute um einen Frühtag wach. Es ist der erste Schultag im Neuseeland und früher darüber, die halten sich ein bisschen Grenzen.
1: Ja, Ferien waren schon cool.
2: Ich freue mich nicht so drauf. Halt zu lernen und die Hausaufgaben.
3: Ich freue mich ganz leicht, aber ich hätte gerne noch ein bisschen länger Ferien.
0: So hat es letzte Woche getönt bei uns im Radiostudio, wo Kinder von Kon und Finger bei uns sich auch schauen im Rahmen des Ferienspass. Aber ja, irgendwo durch verstehe ich schon, dass sie nicht gerade Luft machen können. Sommerferien sind halt schon schön. Und es gibt auch ein paar Sachen, die einfach nicht so fegen in der Schule.
4: Rechnen wieder.
1: Französisch.
5: Ich freue mich nicht so, dass wir eine Klasse höher sind, weil in Mathe wird es halt wieder viel schwieriger.
6: Ich freue mich nicht so auf das ganze viel Stegen laufen. Ich muss nämlich recht viel laufen.
7: Zu früh aufstehen und Hausaufgaben.
8: Auf Test und dass es wahrscheinlich auch ein bisschen schwieriger wird.
9: Auf morgen früh aufstehen.
10: Also, ich freue mich halt nicht so, dass ich jetzt fast niemanden mehr kenne in der neuen Klasse.
11: Auf das Deutsch.
12: Auf das Mathe.
13: Also ich freue mich nicht so auf das immer ganz früh aufstehen.
0: Ja, beim frühen Aufstehen bin ich beine, da sind wir ehrlich. Aber wir werden jetzt nicht den Teufel anmalen. Es ist heute der erste Schultag und neben all diesen Sachen, die Kinder vielleicht ein bisschen anschneckeln, gibt es ja den ganzen Haufen Zeug, die eben früh macht in der Schule.
1: Also ich freue mich sicher wieder meine Kollegen zu sehen.
14: Auf Sport, ganz klar.
15: Ich komme jetzt wieder mit meiner besten Freundin in die Klasse und auf das freue ich mich sehr.
16: Ich habe Pause zu shooten.
17: Ich freue mich auf meine zwei Wahlfächer Tanzen und Theater.
18: Für das ich wieder mit meinen Freunden irgendetwas unternehmen kann.
19: Also mein Highlight ist, dass ich in eine neue Klasse komme und eine neue Lehrperson bekomme und ganz viele Kinder noch nicht kenne.
0: Voilà! Zu früh aufstehen lohnt sich dann eben zwischendurch auch noch, schon nur für alle Gespende, um ihn zu sehen, sich zu machen auf dem Schulweg und sich vielleicht auch ein bisschen kreativ auszuleben. Und seien wir ehrlich, gegen nur Ferien haben, wäre ja irgendwann auch langweilig.

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0: no. Paul Russell, Lil Boothang haben wir gehört. Punkt 20 Minuten nach der 7. am Mandymorgen.
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0: 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Wollen wir nicht so ein bisschen schicken für das Habern im Rüegsau-Schachen im Schnitzelhaus. Dort gibt es diverses und vor allem gibt es viel Schnitzel und viel Cordon Bleu. 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
0: Ja, bei uns könnt ihr Gutscheine gewinnen heute Morgen von diesem Schnitzelhaus im Rüegsau-Schachen. 100 Franken sind im Jackpot in unserem Morgenspiel. Kennst du? Wenn ihr beide Stimmen rausfindet, dann könnt ihr für eine 100 Noten habern. Für einen 50er seid ihr einfach mit dabei, wenn ihr diese Stimme kennt.
3: Ich finde es gleichzeitig sehr, sehr schön. Eben, können wir wie beides haben. Haben wir fest mit 27'000 und mehr Leuten in einem Wankdorf und hier wirklich, ja, schon irgendwo auf einem Hocker in Bern rüber.
0: Könnt ihr einfach ein bisschen dran hin und nach der halb acht würden wir dann spielen um die Gutscheine, die wir diese Woche vom Bründli Schnitzelhaus im Rüegsau Schachen haben in unserem Morgenspiel.
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0: Hot Chili Peppers sind ja mit uns unterwegs. Zum Wochenstart, dem Mandy Morgan Snow, haben wir gehört von.
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0: Halb acht ist es.
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4: Mit Michael Remund. Und wir starten jetzt mit Sport, Velorennfahren, von Etappensieg über Gesamtführung bis hin zu leeren Beinen und Sturz. Die Marlen Reusser lebt an der heurigen Tour de France alles. Bei 9. und letzten Etappe gestern in Nizza geht die Hindu-Banker bei einer Abfahrt um. Sie fährt zwar noch ins Ziel, verliert aber viel Zeit und auch ihren dritten Platz im Gesamten. Am Schluss wird die Marlen Reusser 14. Niederländer Demi Vollering gewinnt die Tour de France souverän und überlegen. Mit 34,5 Grad ist es gestern am Nachmittag zu Meiring im Berner Oberland so heiß gewesen wie noch nie im August. Das berichtet Meteo Schweiz. Der alte Rekord war bei 34,4 Grad gewesen und hat Meteo Schweiz vor 23 Jahren gemessen. Auch in den nächsten Tagen dürfte es um einen Hitzerekord geben. Wie lange die aktuelle Hitzewelle noch geht, ist unklar. Meteo Schweiz geht davon aus, dass es dann ab Mitte Woche noch höhere Warnstufen braucht. Das Lölockle im Kanton Neuenburg haben Einbrecher gestern Morgen früh mehrere alte Pendeluhren aus einem Museum geklaut. Laut der Polizei sind der Einbruch keine 5 Minuten gegangen. Die 4 mutmaßlichen Täter sind dann mit einem schnellen Auto über die Grenze auf Frankreich.
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0: Ja, da wird so heute heiß, an dem Ende 10 August, Temperaturen bis zu 30 Grad sind möglich. Dazu hat es ein paar Wölkchen im Himmel, die blocken die Sonne, aber nicht so wahnsinnig hart. Ähnlich geht es jetzt erst im Mittwoch weiter. Heute und morgen kann es in den Bergen noch ein bisschen Quellwolken geben, ein bisschen Gewitter. Wo, wenn genau, ist aber noch nicht sicher.
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0: Auf der A1 ist gleich der Unfall, der uns beschäftigt. Bern Richtung Zürich zwischen Wangerar und Niederbipp. Müsst ihr aufpassen, da ist der Strandstreifen blockiert, eben wegen einem Unfall. In Gegenrichtung bessert es langsam. A1 Zürich-Bern zwischen Gunzgenord und Wangerar staut es aber gleich noch auf mehreren Abschnitten. Da hat er gleich noch so 10 Minuten mehr als gewöhnlich. Und dann habe ich noch eine Meldung von der Schiene. Da ist der Bahnverkehr auf der Strecke Bern-Langnau zwischen Gümligen und Worb SBB unterbrochen wegen der technischen Störung der Bahnanlage. Es wird dort mit Ersatzbussen gewerkt. Im Moment ein kleines Chaos. Wenn ihr auf Bern wird, sollt ihr von auf Ingen via Münzigen fahren und vor SBB via Rubigen.
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0: 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Da könnt ihr haben, die Woche mit Gutscheinen, die ihr bei uns im Morgenspiel kennst, könnt gewinnen in Schnitzelhaus in Rüegsau-Schachen. Wir haben 100 Franken zu Weg heute Morgen. Wenn ihr ja die erste und die zweite Stimme würdet rausfinden aus unserem Neo 1 Programm. Die erste Stimme, die nach ja, das Türchen auftut zu den 50 Franken und überhaupt für die Helfer mitspielen, wäre die da hier.
6: Ich finde es gleichzeitig sehr, sehr schön. Eben, können wir wie beides haben. Haben wir fest mit 27'000 und mehr Leuten in einem Wankdorf und hier wirklich, ja, schon irgendwo auf einem Hocker in Bern rüber.
0: Sollte zu machen sein, täucht jetzt mir persönlich herauszufinden, wer das ist. Wenn ihr es wisst, könnt ihr mir anrufen. Jetzt sind die Leitungen offen. 0588 17 17 17 spielen. Tun wir gerade nach der Joya Marlene mit Two Lovers.
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0: Musikus Rostschweiz, Joy Marlene. Heute Morgen bin ich 7 Minuten nach der 7:30.
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0: Geh aber ein Köter mit Gutscheinen, die ihr bei uns gewinnen könnt, in das Schnitzelhaus. Und da will ganz viel happern. Es ist fein ein bisschen abgegangen in unserem Telefon. Und durchgekommen ist heute Morgen der Peter Zenger von Oberburg. Guten Morgen, Peter.
2: Guten Morgen.
0: Was hast du so im Guss, am Ende 10. August?
2: Ja, nicht viel mit pensioniert. Da machen wir einfach Verschiedenes.
0: Es heisst ja, aber die Leute, die pensioniert sind, haben keine Zeit mehr. Also hast du ein dicht gedrängtes Tagesprogramm?
2: Nein.
0: Schon nicht, hä? Säuferli starten und dann schauen, was der Tag bringt.
2: Ja, genau.
0: Doch sehr gut. Und die Schnitzel aus, hast du vorhin gesehen, das kennst du im Rügsau Schachen. Bist du schon ein paar Mal gegessen dort?
2: Ja, dort gehen wir auch. Es gibt ja da Menü.
0: Ja.
2: Und da weit und breit auch die beste Beiz, wo man kann gehen zum Essen.
0: Hey, wäre das noch gäbig, wenn du ein bisschen, bald sind noch Gutscheine könntest abstoben heute Morgen bei uns, in dem Fall.
2: Ja, genau.
0: Definitiv. Gut, jetzt wollen wir einmal schauen, wie das eine Sache ist in diesem Morgenspiel. Ich würde die Stimme noch einmal geben, wenn das recht ist. Bist du nachher?
2: Ja.
0: Also gut, let's go.
3: Ich finde es gleichzeitig sehr, sehr schön. Jetzt eben können wir wie beides haben. Haben wir fest mit 27'000 und mehr Leuten in einem Wankdorf und hier wirklich schon irgendwo auf einem Hocker in Bern über oben.
0: So, Peter, wer ist das?
2: Der Fabian Studemann.
0: Muss ich gar nicht so viel dazu sagen. Schwinger der Stunde, könnte man fast sagen. Gestern das Bern-Jurassische auch noch gewonnen. Auf dem Wertberg oben. Schaust du viel Schwingen, Peter?
2: Ja, ich schaue nur noch am Fernseher Schwingen. Ja. Vom Studemann. Ich habe alle Fanartikel mit Autogramm. Ja,
0: da ist bald gesehen drin gegangen für dich.
2: Ja,
0: definitiv. Genau. Ja, und dann könnten wir jetzt fragen.
1: Auf Risiko.
0: Gehst du dank dem Fabian Studemann für 50 Franken gegen Essen in Schnitzelhaus? Oder riskierst du es für die zweite, vielleicht ein bisschen schwierigere Stimme?
2: Lieber essen.
0: Gut. Dann schreiben wir da 50 Franken auf, in dem Fall, wo du zu gut hast, aus unserem Jackpot raus, wo du dann darfst gehen. Ja, veressen, bald gesehen, in das Schnitzelhaus, engere Rügsau-Sachen. Gratulieren.
2: Merci vielmals.
0: Merci dir auch vielmals, Peter, für mitspielen. Und ganz einen guten Mandy, was dir auch immer der Mandy noch bringt, gell, was du vom Programm hast.
2: Merci gleichfalls.
0: Und dann nehmen wir 50 Franken mit auf morgen her. Gutscheine vom Bründ ist nicht zu Hause. Morgen 150 Franken in unserem Morgenspiel-Jackpot.
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0: 10 Minuten vor 8 immer am Montagmorgen zusammen mit Jimmy Cliff und Reggae Night gehen wir durch Richtung Vormittag. Und jetzt geht es mit der Sportstory.
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0: Die hinter dir im Sportunterricht in der Schule gejubelt, weil sie nicht müssen shooten und die anderen die Angst hatten um die Finger und die Unterarme. Und dann hat es noch die gegeben, die es angeschissen hat, weil sie es gelangweilt hat, weil der Ball nur einmal hin und her ist über das Netz und dann einfach auch schon um den Boden war. Volleyball. Um diese Sportart geht es diese Woche in Neo Ace Sportstory. Wir lernen Miriam Zehnder kennen. Jasmin Jüttrich.
2: Die 36-Jährige, die zu Eriswil ist aufgewachsen, ist wie noch so viel zum Volleyball gekommen. Eben durch den Sportunterricht in der Schule.
3: Und irgendwie hat mir das noch gefallen. Und wir haben so eine Woche Schulvolleyball spielen am oben, glaube ich, war es. Und dort habe ich mal angefangen.
2: Etwa 12 war sie dann. Mit diesem Angebot von Schule war aber dann nicht fertig.
3: Nachher ist das Regio-Volley-Team gegründet worden, von 4 verschiedenen Vereinen eigentlich, von Huttu und Umgebung. Und dort bin ich dann in eine Juniorenmannschaft gekommen und dann hat sich das so ein bisschen entwickelt und ich hatte nach wie vor Freude gehabt und habe das immer weitergemacht. Nachher war es auch immer so, dass wenn ich an einen neuen Ort herbezügle, dass es eine gute Möglichkeit war, Leute lernen zu kennen, natürlich.
2: Dass Miriam Zehnder Volley spielen kann, ist dabei nicht selbstverständlich.
3: Ich hatte einen Unfall auf einem Bauernhof mit einer Familie, nicht bei mir daheim, aber mit einer Maschine ist das gesehen.
2: Ihr Unterarm ist bei diesem Unfall zu Schaden gekommen.
3: Es ist sicher nicht die ideale Sportart für das, sagen wir es so. Weil ich habe so ein bisschen beschränkt Bewegungskapazität und habe nicht alle Muskeln und nur noch Knochen im Unterarm und so weiter und so fort.
2: Zwischendurch musste Miriam Zehnder Pause machen und auch Operationen hat es teilweise gebraucht. Der Unfall ist passiert, bevor die Eriswiler überhaupt auf den Volleyball spielen. Der Unfall hat sie nicht am Volley gehindert, aber...
3: Es war sicher so, dass es für mich nicht möglich war, auf einem höheren Niveau zu spielen, weil es von ein- bis zweimal Training in der Woche ist gegangen, aber nachher habe ich halt den Arm ein bisschen gespürt, manchmal. Und meine Ärztin hat immer gesagt, ja, sie hört dann schon auf, wenn es ihr weh tut. Und irgendwie hat es mir nie so fest weht, dass ich das Gefühl hatte, ich muss aufhören.
2: Schmunzelt Deris Wieler. Ganz beschwerdenfrei ist sie aber schon nicht.
3: Es ist auch ein bisschen Arthrose, die sich bildet im Handgelenk und so. Da muss ich ein bisschen aufpassen.
2: Spielverderber war vor 2 Jahren aber dann nicht der Arm, sondern ein Kreuzbandriss gewesen. Wegen dessen spielt Miriam Zehnder nicht mehr selber. Auch wenn Miriam Zehnder selber nicht mehr aktiv ist, dreht sich ihr Leben aber noch zu einem sehr grossen Teil um das Volleyball. Heute arbeitet sie unter anderem für einen schwedischen Volleyballverband.
0: Ja, warum dass es Miriam Zehnder von Eriswil ausgerechnet auf Schweden verschlagen hat, erzählt sie uns morgen.
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7: Am Mikrofon der Michael Remond. Eine erfolgreiche Jodlerwanderung zu Lissach. Die jungen Freisinnigen von Stadt Bern wollen mehr Bäume. Und heute ist Chatham gefragt, es gibt viel Sonne noch gegen die 30 Grad. Wetter hervorragend, viele Leute, gute Gastjodlerclubs und eine gute Stimmung. Ungefähr so lassen sich ohne zu übertreiben die 8. Jodlerwanderung das Wochenende in Lissach beschreiben, heisst es nach ihrer Mitteilung der Organisierenden. Sie sind selbstredend sehr zufrieden mit der 8. Ausgabe der Jodlerwanderung heuer. Fast 1400 Leute sind bei der Wanderung und der Käse teilen näher dabei gewesen. Der Erlös ging heuer an die Kinderspitex. Unsere Berichte zur heurigen Jodlerwanderung findet ihr auf neueis.ch. Unter News. Am Samstagmorgen sind sich auf der Autobahn A1 bei Oberbuchseite in Richtung Bern 4 Autos ins Viertel gefahren. Beim Unfall auf der Überfallspur haben sich 3 Leute leicht verletzt, meldet die Solothurner Kantonspolizei ihre Mitteilung. Alle Verletzten mussten mit der Ambulanz ins Spital. 3 von den 4 Autos haben Totalschaden gehabt und sind abgeschleppt worden. Wegen dem Unfall mussten sie dort stauen. Die Stadt Bern hat diesen Sommer schon 25 Hitzetage erlebt. Das rechnen die Jungfreisinnigen der Stadt vor. Sie wollen darum mit der neuen Baumstrategie 2037 konkrete Massnahmen für eine kühlere, lebenswertere und finanzpolitisch vernünftigere Stadtentwicklung, heisst es in der Mitteilung. Konkret wollen die Jungfreisinnigen, dass die Stadt in den nächsten 10 Jahren 10'000 neue Bäume pflanzt. Im offenen Brief an den Gemeinderat fordern sie weniger bürokratische Hürden, dass Private einfacher Bäume pflanzen können und dass die Stadt gewisse Flächen entsiegelt. Die Jungfreisinnigen schreiben da vor allem von zentralen Standorten wie z.B. der Bahnhof Bern, der Wankdorfplatz oder auch das Burgerziel. Zum ersten Mal war das Wochenende der Kanton Bern zu Visite am jurassischen Marché Concours de Chevaux zu Saint-Légier. Bis jetzt ist der Kanton Bern als einziger Kanton nie beim grössten Rossfestival der Schweiz dabei gewesen. Weil Moutier jetzt offiziell zum Jura gehört und das Kehr zwischen den beiden Kantonen durch ist, hat Bern dürfen Gast sein, Neo Eisen hier berichtet. Es sei eine besondere Ehre, Gastkanton zu sein, betont der eingeladene Bundesrat Albert Rösti. Die Einladung sei ein Zeichen, dass das Gestürm zwischen den beiden Kantonen fertig sei. Laut den Organisierenden sind rund 40'000 Leute beim grössten Rossfest der Schweiz dabei gewesen. Es habe ein paar Proteste gegeben wegen dem Gastkanton Bern, sei aber alles friedlich geblieben. Und noch Sportschutten. So hat sich der Michael Frey auch an sein Zurückkommen zu seinem alten Club Royal Antwerpen vorgestellt. Der 32-jährige Münziger bräuchte gestern im ersten Spiel der neuen Saison zu Belgien gerade doppelt. Royal Antwerpen gewinnt mit 2-1 gegen Beveren. Letzte Saison hat der Michael Frey in der Rückrunde für GC geschuttet. Dann hat er seinen Vertrag bis 2028 vorzeitig aufgelöst und ist um zurück auf Belgien. Bei Antwerpen hat der Ex-IBLer schon von 2021 bis 2023 gespielt.
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5: Ja, da gibt es heute oben viel Sonne mit Temperaturen von um die 30 Grad. Das Ende geht es die Woche eigentlich weiter. Ab Wochenmitte, ab Mittwoch wird es dann um ein bisschen heißer mit Temperaturen über 30 Grad. Regen, respektive Gewitter, die kann es heute und morgen vor allem geben, aber dann auch nur den Bergen nachher.
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5: Da ist beschäftigt gegen uns. Der Gang der Unfall, den es gegeben hat, Bern Richtung Zürich. Zwischen Wangerar und Niederbipp ist der Standstreifen blockiert. Stauen tut jetzt nicht gross. Wir müssen einfach aufpassen beim Neben durchfahren. Und gegen Richtung die klemmt noch Zürich-Bern. Zwischen Herking und Wangerar hat die Gang noch 4 Stunden länger als gewohnt. Und dann auch noch die Meldung von den Schienen, die beschäftigt heute Morgen. Da ist der Bahnverkehr zwischen Langnau und Bern unterbrochen. Genauer zwischen Gümligen und Worb-SBB. Das wegen einer technischen Störung an Anlage. Sie werden dort mit Ersatzbussen gut schauen, wenn ihr dort irgendwie unterwegs seid.
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5: Und in dieser halben Stunde, das kann ich sagen, da geht es vor allem um ein Tier. Und nicht etwa, weil der Raymond oder der Kobo ein Mikrofon sie geht zum Meseln. Nein, das war jetzt ein bisschen Kalauer, das war nicht so gut gewesen, aber es macht nichts. Wir sind in SLA, in Emmentaler SLA. Im Häuser am Ost zu Gast. Ich finde SLA schon ein wahnsinnig lustiger Name.
7: Das ist wirklich ein lustiger Name.
5: Name.
7: Ich hätte nicht gewusst, dass du
5: dem
7: so
5: sagt. Nein,
7: SLA. SLA.
5: Man könnte auch sagen, es war ein kleiner SLA gewesen, als du da gemacht hast.
7: Ja.
5: Obwohl es ein ganz, ganz gescheite Tier sind, muss man sagen. Wir hatten 3 Esel bei uns auf dem Hof. Das sind wahnsinnig coole Tiere.
7: Ja, ich habe da irgendwie mal, wir haben doch irgendwie von dieser Stiftung da berichtet. Ja,
5: Esu-Tag
7: oder so. Esu-Stiftung, genau. Und Esu-Tag. Und die sind irgendwie 50 geworden und die hat eben auch nur rühmen.
5: Ja, sie sind sehr, sehr gescheite. Viecher, auf gut Bandus zu sagen, ganz, ganz herzige Tier. Fing dort Regula Tönnen, sie ist in dieser SLA, oder ihr gehört die Emmentaler SLA im Häuser Moos und Lisa Graber ist dort einmal vorbei esseln, um das so zu sagen.
7: Wir haben ein grosses Essuori.
5: Ja, ein grosses Essuori. Ich habe zu esseln, den Mikrofon heute Morgen, mit Raymond Kabutima. Guten Morgen zusammen.
7: Ja.

0: Sugar Babes, 12 Minuten nach 8 bei Nillis an diesem Montagmorgen. Die Emmitaler ist allein. Die ist zu unserem Moos. Dort leben aktuell 6 Esel. Die Hope, der Florian, der Zottut, die Meridiana, die Lisa und der Professor Isidor. Ah, und natürlich die Regula Tönnen.
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0: Seit mehreren Jahrzehnten werken die 60-jährige Regula Tönnen mit Eseln. Es war schon gegen einen Kindheitstraum von ihr. Wie das alles hat angefangen mit diesen Eseln, das hat sie Elisa Graber erzählt.
2: Da muss ich sehr weit zurückgehen.
3: Seit mit Regula in ihrem Wohnzimmer zu unserem Moos. Bei einem selber gemachten Eistee, der nach frischer Münze und Zitronen schmeckt, haben wir also zusammen eine Zeitreise gemacht.
2: Gestartet hat meine Geschichte eigentlich mit dem Ross. Meine Eltern haben ein behindertes Kind gehütet immer wieder und das ist in die Hypotherapie.
3: Das ist eine physiotherapeutische Behandlung auf dem Rücken eines Ross.
2: Ich war dann sehr klein, vielleicht etwa 4-5-jährig. Und die Hypotherapeutin hat irgendwann gefragt, ob sie mich hinter das behinderte Kind dürfte setzen, weil das einen offenen Rücken hatte.
3: Ihre Mutter hat ihr erzählt, am Anfang wollte die kleine Regula gar nicht auf das grosse Ross rauf. Aber
2: kaum sei ich drauf gesessen, habe ich angefangen zu strahlen. So fest strahlen, dass ich glaube, das ist mir geblieben bis heute. Das ist wirklich ein lebenslanges Virus.
3: Ab dem Moment ist Regula Tönnen nicht mehr losgekommen von der Ross. Zuerst hat sie einmal in der Woche einen Reitkurs besucht und dann hat sie angefangen zu arbeiten, um sich mehr Kurs zu leisten.
2: Weil relativ gleich habe ich in den Ferien jeden Tag auf dem Ross sein, sonst war es ein schlechter Tag.
3: Gleich hat aber auch eine Reitstunde pro Tag nicht mehr gelangt, um an der Regula ihren Hunger zu stillen.
2: Und dann hat es der Zufall, wie so oft wollen, dass ich in einem Pensionsstall ein grosses schwarzes Ross, der El Fuego, betreut habe. Und die Besitzerin hat einen Esel bei diesem El Fuego beigestellt.
3: Das, damit der El Fuego nicht alleine ist.
2: Und in diesem Stall war der Esel eigentlich schon schwer. Es hat sich niemand um den Esel geschert. Und ich hatte irgendwann das Gefühl, das ist eigentlich meine Chance. Wenn ich schon kein eigenes Ross habe, dann könnte ja die Besitzerin fragen, ob ich mit dem Esel arbeiten darf. Und die hat gesagt, ja, mach nur.
3: Und so ist der erste richtige Esel-Kontakt passiert, bei der damals 12-jährigen Regula Tönnen.
0: Und dieser Kontakt hat einiges ausgelöst, weil ich auch den Lebensweg und das Lebensziel von heute 60-jährigen anfangen beeinflussen. Wie? Das gehört ihr diese Woche in unserem neuen Portrait über die Emmitaler und ihre geliebten Esel zu unserem Moos. Zuerst aber erzählt uns die Regula Tönnen noch gerade vor einem Wett, gerade ungefähr um 20 Uhr, nach ein bisschen Musik.

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0: James Bay mit Hold Back the River, 23 Minuten nach der 8 am Montagmorgen. Anfangs diesen Monat haben ganz ein Haufen Lernende ihre Lehre angefangen. Irgendwo in einem Job, der ihnen gefallen hat. Und es gibt so mehrere Arten und Weisen, wie man zu diesem Beruf kommt, den man eben schlussendlich irgendwie macht. Entweder war es schon gängig drum gewesen, man ist einfach eingerutscht oder man hat es dann auch von den Eltern übernommen. Bei Regula Tönnen von unserem Haus war es ein Wett gewesen.
1: Ich habe ursprünglich Drogistin gelernt, weil ich halt aus einer Wett raus eigentlich Drogistin habe gelernt, weil ich nicht mehr weiter in die Schule habe.
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0: Eine damalige Freundin von der Regula Tönnen hat mit ihr gewettet, überkommst du oder ich die Drogistinnenstelle?
1: Ja, ich habe die Wett gewonnen.
0: Sie war dann schon etwas überrascht, hat sie Lisa Graber erzählt.
3: Ja, und auch nicht wirklich glücklich darüber. Das erzählt mir die heute 60-jährige Regula Tönnen in ihrem Wohnzimmer zu unserem Moos.
1: Ich hatte aber Glück. Ich hatte wirklich sehr innovativen, jungen, kreativen Chef, der mich mega gefördert hat. Und in diesem Sinn bin ich sicher nicht die beste Berufsschülerin war, aber alles, was mit den Pflanzen so ist, zusammengehangen, da bin ich aufgelebt.
3: Wissen, was sie bis heute mit sich trägt. Und gleich.
1: Ja, der Ladentisch war es nicht. Das ist schon während der Stifte, habe ich so gemerkt, dass das zu beengend ist. Dass der Weisschutz schon gar nicht meins ist.
3: Schon während der Stifte, denn Solothurn, hat Regula Tönnen die Ausbildung als Naturheilpraktikerin angefangen.
1: Ich habe dort nachher mehrere Ausbildungen gemacht im naturheilpraktischen Bereich und habe als Gesundheitsberaterin selbstständig gearbeitet und auch noch in dieser Drogerie, also bin dort schon auf zwei Gleise gegangen.
3: Und was dann schon gängiges Thema war, ist das Rösseln. Schon seit Kind hat Regula Tönnen ein grosses Herz für Ross, ist schon seit immer geritten und hat mit ihnen gearbeitet. Ein Zeitchen ist das zweigleisig gefahren, mit dem Rösseln nebenbei gut gegangen. Sie hat aber gäng den Stütz müssen hinterher säckeln.
1: Dann war es so, dass ich als Gesundheitsberaterin immer wieder Leute hatte, die es nicht zahlen konnten, weil das ja nicht über die Krankenkasse geht. Und parallel dazu hat es mich so ein bisschen diese ganzen sozialen Berufe haben mich sehr interessiert. Und auch wieder, der Himmel hat es gerichtet. Ich bin angefragt worden, ob ich noch ein bisschen Nachtdienst machen möchte in einem Heim für geistig behinderte Jugendliche.
3: Und da hat die Regula Tönnen von unserem Moos nicht zögert.
1: Habe ich das natürlich wollen, weil in der Nacht da schlafen die ja, habe ich das Gefühl gehabt, da kann ich lernen. Und ich bin schon mal mit einem Bein im Sozialen und eigentlich müsste ich sowieso eine Ausbildung machen, damit ich erkennen könnte, wie bringe ich es her, dass die Leute, die wir brauchen als Gesundheitsberaterin, dann können zahlen.
3: Und so hat die heute 60-Jährige angefangen, dreigleisig zu fahren.
1: Ich hatte das Gefühl gehabt, das ist Fickenmülli. Das mache ich. Ich habe so gemacht, 2 Jahre.
0: Ja, ob das gute 2 Jahre waren und wie der Weg bei Regula Tönnen ist weitergegangen, hören wir dem morgen im Neo-Ace-Portrait.
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0: Musik von Bern ist das. Another Me, Nothing Like It. Gehört bin ich auch in diesem Mandy-Morgen. 8:30 haben wir gehabt.
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2: Am Mikrofon der Michael Remond. Die Stadt Bern hat diesen Sommer schon 25 Hitzetage erlebt. Das rechnen die Jungfreisinnigen der Stadt vor. Sie wollen darum mit der neuen Baumstrategie 2037 konkrete Massnahmen für eine kühlere, lebenswertere und finanzpolitisch vernünftige Stadtentwicklung, heisst es in ihrer Mitteilung. Konkret wollen die Jungfreisinnigen im offenen Brief an den Gemeinderat, dass die Stadt in den nächsten 10 Jahren 10'000 neue Bäume pflanzt. Zum ersten Mal war das Wochenende der Kanton Bern zu Visite am jurassischen Marché Concours de Chevaux de Saint-Légier. Bis jetzt war der Kanton Bern als einziger Kanton nie beim grössten Rossfest der Schweiz dabei gewesen, weil Moutier jetzt offiziell zum Jura gehört und das Kehr zwischen den beiden Kantonen drin ist, hat Bern dürfen Gast sein. Laut den Organisierenden waren rund 40'000 Leute dabei gewesen. Und noch Sporttennis. Belinda Bencic steht beim WTA-1000er-Turnier im kanadischen Toronto im Viertelfinale. Die Ostschweizerin gewinnt in 2 Sätzen mit 6-4 und 6-4 gegen Alexandra Eala. Die 8 Jahre jüngere Linkshänderin von den Philippinen hat voran einen Lauf gehabt und das WTA-500er-Turnier zu Washington gewonnen. Das war der erste Turniersieg überhaupt für die Philippinen. Im Viertelfinale trifft Belinda Bencic auf die US-Amerikanerin Coco Gauff.
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0: Da gibt es heute viel Sonne, die heiße Temperatur um die 30 Grad und wenig Wolken in den Bergen. Kann es heute Abend da und dort ein bisschen gewittern und ähnlich sieht ja der Montag Dienstag aus. Nacht auf Montag ist um unter 20 Grad, am meisten Ort im Neo-Island, also angenehm zum Durchlüften.
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0: Es hat besser unterwegs. Da ist frei. Ich habe keine Meldungen mehr von der Strasse, von der Schiene. Habe ich noch eine. Da ist gäng noch unterbrochen. Die Strecke Bern-Langnau zwischen Gümligen und Worb. Wegen einer Störung der Bahnanlage. Es wird dort mit Ersatzbussen gewerkt. Gut auf die Online-Fahrpläne, auf das wegen den Bahnhöfen hören, dass ihr gut und sicher euer Ziel kommt. Und wir kommen jetzt gut und sicher so langsam, aber sicher in Richtung des 9. Pause. Mit nach unterwegs zu dem Mandy Morgen. Seid ihr Michael Remond und der Kobu Timo. Ciao zusammen.
2: Ciao zusammen.

0: Justin Baker an diesem Montagmorgen bin ich auch eins. Another Day haben wir gehört vom Adländer Musiker. Punkt 20 vor 9 haben wir. Und Punkt 20 vor 9, der Montag, 10. August 2028, spulen wir heute ein bisschen zurück in die Zeit. Ziemlich genau 10 Jahre zurück. Ziemlich genau 10 Jahre ist es her, wo wir über die Eröffnung vom Amiet-Hessen-Weg berichtet haben. Ein Kunst-, Kultur- und Wanderweg auf der Oschwang, wo das Leben und das Werk von Kuno Amiet und Bruno Hesse, das ist der Sohn vom Schriftsteller und Maler Hermann Hesse, nachzeichnet. Der Beat Hugi, seinerzeit Ideengeber und Initiant vom Weg, ist auch für das 10-jährige Jubiläum verantwortlich. Der Jürgen Lehmen hat der Kulturtäter und Kommunikationsfachmann getroffen.
1: Angefangen hat die ganze Sache schon früher, im 2013, wo sie dann im leerstehenden Schulhaus Bütschli eine Ausstellung gemacht mit Bildern von Bruno Hesse. Der ist als Pfleckling so etwas wie der Lehrling geworden vom Kunstmaler Kuno Amiet.
2: Und zu der Vernissage ist wirklich die ganze Region ist auf das Langental gekommen. Und natürlich auch die Vertreter von diesen beiden Standorten. Und zu der Vernissage ist wirklich die ganze Region ist auf das Langental gekommen. Und natürlich auch die Vertreter von diesen beiden Standortgemeinden, Seeberg und Ochlen.

0: Und in einer grossen Ausstellung im leeren Schulhaus in Aschwand haben wir nachher den Weg eröffnet.
1: Möglich sei das durch die Gründung eines Vereins, der seit Jahren stabil sei. Nur als juristische Person können wir näher bei Stiftungen, bei potenziellen Partnern und Unterstützern anklopfen und das Projekt vorstellen.
0: Ganz eine treue Gefolgschaft, die eigentlich mitgeholfen hat, den Weg zu finanzieren nachher. Eben durch das, dass wir als Verein können Fördermittel generieren, inklusive Kanton Bern, Kanton Solothurn.
1: Wo der Kuno Amiet seine Wurzeln hat. Und neben dem Weg im Gelände und den erwähnten Stelen mit den Bildern und Infos sind weitere Bereiche dazugekommen.
0: Also wir haben nachher eine Website gemacht. Wir haben eine Ad-Hoc-Galerie, wo wir Bilder verkaufen von denen. Beteiligte Künstlerinnen und Künstler. Es hat sich nachher weiterentwickelt. Und die Ad-Hoc-Galerie funktioniert im Moment wunderbar. Also wir nehmen mehr durch die Prozente, die wir bekommen für die verkauften Bilder, als zum Beispiel mit den Mitgliederbeiträgen. Lang, 5, 6, 7 Jahre sind einfach Mitgliederbeiträge die Basis für das, was wir gemacht haben.
1: Und neben den Mitstreiterinnen und Mitstreitern im Verein, den Gemeinden, die unterstützt haben, sind es einfach die wunderbare Landschaft, die den Amiet-Hesse-Weg der Tür führt.
0: Und gleichzeitig erzählen wir mit Stelen auf diesem Weg Geschichte von Kuno Amiet, einem von den Malergiganten aus seiner Zeit, und dem Bruno Hesse, der als 15, 14,5-Jähriger von seinem Vater, dem Hermann Hesse, auch so eine Leuchtgestalt, oder? Bis Amiet als Anführungsschlusszeichen für Dingbub abgegeben worden ist.
1: Von den Landbesitzern, die hier auch mitziehen mussten, haben wir es dem Orno. Es gäbe auf jeden Fall Grund genug, die jetzt 10-jährige Erfolgsgeschichte zu feiern.
2: Das passiert unter anderem mit einer beeindruckenden Bilderausstellung. Morgen knüpfen wir dort an.

0: Kunz, Milchstrasse. Hier bin ich jetzt 10 Minuten vor den 9. Und wenn ich etwas einfach auch gerne möchte, wärst du jetzt einfach irgendwo am Hafen hocken oder von mir aus auch am Strand liegen, den Wellen und den Möwen zuhören und einfach ein bisschen sein. Das wäre ein Plan, eigentlich. Aber eben, es ist Montagmorgen, die Ferien sind durch und es gibt auch einen Haufen Leute so heute. Darum bringen wir ein bisschen mehr Feeling zu euch, zum Hinten. Ein bisschen auf die Ohren, aber eben nicht nur zum Entspannen.
1: In Japan sagt man, dass es ziemlich grosse Wellen kann haben.
0: Seit Yves Mermont von grossen Städten. Er ist ab heute in Japan auf dem Meer als Sportsegler im Einsatz bei der Weltmeisterschaft in der 470er Mixed-Kategorie. Was er und seine Segelpartnerin, Maja Sigitaler, für Ziel haben, das gibt es dem 9. in den Neo 1 Nachrichten.
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3: So, ich hoffe, ihr habt irgendwie ein Kaffeerachel neben euch oder Köpfel oder sonst irgendwie etwas für die Pause. Es wäre Zeit für das 9. Wir sind 9.
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5: Guten Morgen mit Michael Remond. Der Yves Mermoz ist ab heute in Japan an Segelweltmeisterschaft im Einsatz. Der Pierin Vinzenz ist mal um vor Gericht und die Showzeit geht so weiter, wie die Ferien waren. Viel Sonne, kein Regen, heute gegen die 30 Grad. Heute ist es in Japan losgegangen mit der Weltmeisterschaft im Segeln. In der 470er Mixed-Kategorie ist auch der Yves Mermoz mit dabei. Der Grosshochstädter ist zusammen mit seiner Segelpartnerin Maya Siegenthaler von Spiez im Einsatz mit ambitionierten Zielen.
6: Wir fokussieren uns sehr fest auf, wie das wir in einzelnen Rennen angehen. Und mit diesen Performance-Zielen werden dann die Resultate eigentlich von allein kommen. Natürlich streben wir immer Top-10-Resultate an. Wenn es gut läuft, liegt sicher auch mehr drin. Können wir natürlich auch, je nachdem, auf Medaillenkurs mitsegeln.
5: Er will alles dafür geben und hat sich zusammen mit seinen Segelpartnern, der Maya Siegenthaler, gut auf die Weltmeisterschaft vorbereitet, ergänzt der Yves Mermoz.
6: Ich nehme Sachen, wie sie kommen und freue mich auch darauf, auf Überraschungen und bin mental operat für alle Herausforderungen.
5: Die Segelweltmeisterschaft in Japan mit dem Berner Duo geht von heute bis nächsten Montag. In der 470er Mixed-Kategorie sind in dieser Zeit verschiedene Rennen. Der Yves Mermoz war letzte Woche zu Gast in der Neo 1 Sportstory. Die gibt es jederzeit zum Nachhören auf neo1.ch. Vor dem Zürcher Obergericht läuft ab heute der Berufungsprozess vom ehemaligen Raiffeisen-Bankenchef Pierin Vinzenz. Der Peter V. Kunz, Professor für Wirtschaftsrecht an der Uni Bern, geht davon aus, dass das Obergericht die Strafmass oben abnimmt. Es sei schwierig zu beweisen, dass es einen Schaden gegeben oder Pierin Vinzenz beschissen hat, sagt er zum SRF. Das Bezirksgericht hat ihn voran unter anderem wegen Veruntreuung und Urkundenfälschung verurteilt. Der ehemalige Bankenchef hat 3 Jahre und 9 Monate Gefängnis bekommen. Der Berufungsprozess geht jetzt rund 2 Wochen. Das Urteil kommt nach Monaten später. Dann dürfte der Fall noch ans Bundesgericht gehen. Weil es so trocken ist im Moment, ist der Rhein in Deutschland schon gleich nicht mehr komplett offen für das Schiff. Von dem warnt der Deutsche Verband vor Binnenschifffahrt. Wenn der Wasserstand noch weiter sinkt, können schon gleich keine Waren mehr durchgängig auf dem Rhein transportiert werden. Das hat auch Folgen für die Schweiz. Die Waren müssten auf die Lastwagen und Züge wechseln und wären eher teurer. Dazu kommen, dass gewisse Sachen, wie z.B. grosse Maschinenteile, teure Sondertransporte bräuchten, weil sie nicht auf die Lastwagen oder Züge passen, berichtet das SRF. Das grösste Problem sind aber Chemikalien. Der Transport auf der Strasse ist bei den Chemikalien zum Teil komplett verboten. Wir bleiben beim Thema. Der Juli ist heuer weltweit der zweitwärmste, seit es Messungen gibt. Das meldet der EU-Erdbeobachtungsdienst Copernicus. Im Schnitt war es 16,9 Grad warm. Die Temperatur ist so 0,67 Grad über dem Schnitt von 1991 bis 2020 gewesen. Nur Westeuropa und der Juni und der Juli angeschaut, ist es so heiss gewesen wie noch nie voran. Im Schnitt ist es laut Copernicus 21,62 Grad warm gewesen. Neben der Hitze betont Copernicus auch die Dauer. Das Westeuropa sei seit Ende Frühling extrem lang heiss geblieben.
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3: 30 Grad gibt es heute, plus minus am Ende 10. August. Und so geht es die Woche auch weiter, bis zum Mitte eigentlich hinger aus. Es wird ja Mitte Woche in der Gang noch etwas heißer. Temperaturen über 30 Grad heute und morgen. Dann kann es da auch dann noch ein bisschen Gewitter geben, vor allem in den Bergen. Aber Mittwoch sinkt aber die Wahrscheinlichkeit, dass es Regen bei den Gewitter gibt.
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3: Keine Meldungen von der Strasse auf der Schiene beschäftigen. Gegen noch die Strecke Langnau-Bern. Dort ist unterbrochen seit heute Morgen zwischen Gümlig und Worb wegen einer technischen Störung der Anlage. Sie werden dort mit Ersatzbussen zurück. Die fahren gegen noch nicht. Habe ich vorhin gesehen, dann müsst ihr gut schauen, wie ihr wo herkommt, wenn ihr auf dieser Strecke mit dem Zug weit unterwegs seid oder unterwegs seid. Sorge haben und viel Geduld, dass ihr braucht.
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3: Michael, wir kochen ja beide einigermaßen gerne. Hier auf Aussuchen kochst du auch noch gut, muss man sagen.
5: Ja,
3: ja, zum ein bisschen schleimen da. Machst du deine Soße selber?
5: Wenn ich kann, ja.
3: Wenn kannst, ja. Was ist so die klassische Michael und Soße?
5: Was würde ich jetzt da sagen? Irgendetwas Asiatisch kann ich glaube nicht so schlecht, würde ich mal behaupten, das Curry oder so. Und sonst ist es so der Klassiker, so ein gutes Stroganoff, weißt du, ein bisschen Rahmsössli. So
3: oh ja, Rahmsössli. Jetzt Asiatisch hat es auch ein bisschen Früchte drin, sonst ich, oder nicht? Oder
5: ja, je nach je.
3: Hast du schon mal etwas von einer Aprikosensauce gehört, die zu allem passt? Fisch, Fleisch, Tofu, zu allem.
5: Ja, also habe ich schon mal gegessen, glaube irgendwie zu Poulet oder Fisch. Poulet, glaube ich. Ist das glaube ich Fisch noch Fokus. Ich weiss es im Fall nicht.
3: Fisch noch Fokus, schön. Muss, glaube ich, noch fein sein. Wir machen so eine Aprikosensauce, respektive wir hören, wie man sie macht. Oder gehen selber kochen. Im Radio ist es ein bisschen schwierig. Von unserem Radiokoch Wüde Wüttrich.
5: Wüde wird es richten.
3: Wüde wird es richten. Und auch noch der ein oder andere Twist reingeben, den wir vielleicht nicht unbedingt erwarten. Wie etwa gewöhnlich. Mit noch unterwegs in dieser 9 Stunde Michael und Caputimo. Ciao. Ciao.

0: Klassiker, Yellow Ribbon Round the Old Oak Tree aus dem 73. wird es 4 ab 9 Uhr an diesem Montagmorgen.
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0: Ein Dessert auf Sternenkoche-Niveau, das war die Überschrift letzte Woche in unserem Kochmagazin. Der Wüde, unser Radiokoch, geht zwischendurch ein bisschen an die Grenzen von dem, wo man sich gewandt ist, kann man sagen. Frucht- und Essiggassen mit Salzflocken und Hauch Olivenöl. Spannend, überraschend und zum Nachhören wie gängig zweckgemacht auf unserer Webseite neois.ch. Heute verspricht uns der Wüde eine Soße, die man fast für alles brauchen kann. Jura Lehm.
2: Zu Fisch, zu Fleisch, zu Grilladen. Ich finde es einfach etwas mega Einfaches, Fruchtiges, Erfrischendes. Und du hast mal etwas anderes drin.
3: Das und Wüde seine Einleitung. Die Basis sind Aprikosen. Wenn die durch sind, kann man zum Beispiel auch Zwetschgen nehmen und den Rotwein anstatt Weisswein. Also, Aprikosen.
2: Wir nehmen das Kistchen Walliser Aprikösli, die halbieren. Für unser Sözli nehmen wir eine gehackte Zwiebeln, die schön in Anken andünsten, dass so der Geschmack rauskommt. Und dann löschen wir das Ganze mit Weisswein ab, die das ein bisschen einköcheln. Dann tun wir unsere Aprikosen, ein bisschen Rosmarin, ich würde ein bisschen abstängeln, ganz fein zusammenhacken, dazu tun.
3: Ein bisschen Ingwer oder Chili-Paste so, ein bisschen Schärfe tut dem süß-fruchtigen gut.
2: Und dann ein Löffel Honig und dann köcheln wir das köcheln. Die Aprikosen sollten noch ein bisschen Biss haben, aber sie sollten schon ein bisschen weich geworden sein, dass man es auch noch sieht, nicht, dass es einfach nur ein Blütter ist.
3: Eine Viertelstunde oder so und dann ist die Sauce ready.
2: Können wir ein Stückchen Steak machen, ein bisschen bratnige Forellen, ein bisschen Couscous, ein bisschen Dinkel oder ein Risotto das dazu. Mein Tipp ist, wenn ihr sagt, irgendetwas fehlt noch, tut ein Schlückchen Sojasauce rein. Das gibt so ein bisschen Umami drin, aber noch ein bisschen Salz, das ist manchmal so für den letzten Kick, der fehlt.
3: Geht natürlich auch super zu Gemüse, oder?
2: Was ganz geil ist, ein bisschen Tofu oder ein bisschen Tempeh, irgendetwas so, die Aprikosen, die ein bisschen die Süße gibt, ein bisschen Schärfe, das ist schon noch gut. Wenn euch die Sauce ein bisschen zu flüssig ist, dann nehmt einfach ein bisschen Maizena, tut das mit ein bisschen Wasser anrühren, das rein, einmal aufköcheln und dann ist es ein bisschen dicker.
3: Das ist die Wüde-Idee für eine heutige Meldung. Bis nächste Woche.
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0: Charlie Winston, Truth, kurz um haben wir 9:30 an diesem Mandy-Vormittag. Eine Matte im Emmittal. Und noch ist es eher ruhig. Vielleicht hörst du irgendwo ein bisschen Rauschen von Emmen. Die Luft in den Böhmen, die irgendwo ja, geht, eventuell auch noch eine Maschine auf einem Bauernhof. Ja, eigentlich ganz gewöhnlicher Ort für das Oberemmental. Aber in ein paar Tagen soll genau dort, im Schangnau, ein Open Air sein.
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0: Mit Bühne, Licht, Musik und hunderten BesucherInnen. So ganz Open Air in Bumbach, das gibt es heute schon zum vierten Mal. Und Luke Kissing wollte wissen, wie es dazu gekommen ist, im Schangnau hinger ein Open Air zu machen.
2: Einer, der den Überblick über alles hat und die Fäden in den Hängen muss haben, ist der Präsident des Organisationskomitees, Ramon Reichener. Er erzählt mir, so ganz Open Air sei schon fast ein bisschen eine Schnapsidee gewesen. Lange haben sie zuerst im Bumbach, also im hintersten Teil vom Schangnau, ein Lotto gehabt.
3: Dann ist ein Highland Game daraus geworden. Und dann ist ein wunderschöner Corona gekommen. Und dann haben wir gesehen, wir müssen etwas machen, das man auch Corona-konform machen kann. Dann ist ein Dart-Turnier daraus entstanden. Dann hat man das gemacht. Das ist sehr gut gelaufen. Wir hatten Anmeldungen, wir konnten das machen, wir hatten ein Barli. Dann haben wir gemerkt, dass es wie für die Bevölkerung, für die Einwohner ist es nicht so der Place to be, wo man da zusammenkommt. Dann haben wir gesehen, wir müssen etwas haben mit noch ein bisschen Live-Musik.
2: Und diese Live-Musik, die hat es nebst dem Dart-Turnier im ersten Jahr vom Hogant Open Air gegeben. Sagen wir es mal so, aus einem speziellen Grund. Der Ramon hat nämlich sich neu versichert und darum ein bisschen zu viel Zeit gehabt, zum Organisieren.
3: Und dann hat man mit der Stubentagang mit der Musik geschaut, wo jemand kommen könnte. Dann ist es darum gegangen, dass wir zusammenkommen, wie weiter.
2: Ja, aber die Band, die ist nicht gerade bei allen gleich gut angekommen.
3: Nein, du gleich musst sagen, es ist gut, ich schaue. Dabei habe ich schon gewusst, dass die eigentlich kommen. Hast du schon zugesehen?
2: So der Presse vom Hogant Open Air, der Ramon Reichener. Zu diesem Zeitpunkt hat er aber noch nicht gewusst, was da alles dazu gehört, wenn man so ein Fest organisieren will. Mit Live-Musik, Bühne und was es vor allem kostet.
3: Und darum ist sicher das erste Jahr ist so ein bisschen blauäugig gewesen. Und hat die guten Leute gebraucht. Und dort ist dann eigentlich das erste Hogant Open Air entstanden, kombiniert noch im ersten Jahr mit dem Dart-Turnier.
2: Was braucht es denn jetzt aber alles, für das so ein Open Air überhaupt starten kann?
3: Grundsätzlich braucht es ein Kapital, das man starten kann für etwas so. Aber haben wir wie nicht gehabt. Wir haben ein Budget zusammengestellt, das am Schluss hinten und vorne nicht hat. Aber mit Wetterglück und vielen guten Leuten haben wir das erste Jahr sehr, sehr gut abschliessen können. Schlussendlich hast du auf einmal eine Bühne, die kostet. Du hast die ganze Technik, die noch dazukommt, all die Gagen von den Musikern, die sollen etwas verdient haben. Das ist grundsätzlich ihr Job.
2: Dann kommt die Bar mit den Getränken. Heisst, viele Sachen, die man schon im Voraus muss zahlen muss. Darum braucht es vor allem etwas.
3: Sehr, sehr gute und gutmütige Sponsoren, die du brauchst. Und ja, das ist die Zusammenstellung, die wir gemacht für das erste Open Air. Aber wir haben sicher alle zusammen ein bisschen unterschätzt.
2: Erzählt mir der Ramon Reichener. Ja, fein eine Sache, so ein Open Air zu organisieren.
0: Auch gleich lohnt sich eben der Aufwand. Schon zum vierten Mal gibt es das Hogant Open Air heuer. Das am 21. und 22. August eben im Bumbach, gleich neben der Turnhalle. 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Also ihr könnt mit Begleitung gratis auf Franco das Hogant Open Air. Das Nummer zu mir ins Studio ist für den Zweitagespass 0588 17 17 17. 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

Plüsch, bin ich auch ich, zu diesem Mandy Morgen. Und die Billie sind fort für die Sogante Open Air vom 21. und 22. August im Buhmbecht Melanie Wanzeried. Aus dem Wasser darf der zwei Tage mittanzen und mitfeiern.

0: Boah, mit Schwung durch den Ende Vormittag. 4 Stunden vor der 10. Rund Blues Brothers mit der Aretha Franklin Think haben wir gehört hier bei Neo Ace.
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0: Über Tugger in die Kreche. Das machen wir schon seit Anfang Juli. Trub, Rüegsau, Weissach, Zielibach, Rüttibelissach, Schangnau. So heissen die Dörfer, die wir schon besucht haben in unserer Sommerserie. Und da haben wir so ein paar Sachen herausgefunden, auch ein paar lustige Sachen herausgefunden. Zum Beispiel, dass der Gemeindepräsident Rüttibelissach Problem, ja, weil

0: halt nicht so gross ist, auch eine Haustür kann regeln.
1: Ich kann natürlich, wenn irgendetwas ist, kann ich direkt läuten, bevor wir einen Brief schreiben, zum Beispiel, weil man einander kennt. Du kannst sagen, so, das musst du in die Ordnung tun, und gut ist. Da findet man eigentlich immer eine Lösung.
0: Oder auch, dass die Einwohnenden des Zielibachhunger ja, schon noch stolz sind, dass sie noch der unterste Zipfel vom Emmental bilden.
2: Nein, da muss ich sagen, da sind wir extrem stolz, dass wir noch Berner sind.
0: Und eben nicht Solothurn wie alles andere drumherum. Wir sind unterwegs im Neo-Eisland diesen Sommer mit unserer Sommerserie Neo-Eis in deinem Dorf. Am Sonntag haben wir ausgelöst, wo wir als nächstes hergehen, wo die Zarina Welti kommt, die Gewungen an sich haben. Und das ist die Gemeinde Ochlenberg das Mal. Jetzt brauchen wir um euch. Wir sind ja da manchmal nicht unbedingt die, die am besten Bescheid wissen, sondern ihr, die dort herkommen, die dort wohnen in dem entsprechenden Dorf, ihr wisst halt einfach am besten Bescheid. Wer ist am interessantesten? Wer hat man vielleicht nicht auf dem Schirm, wo man noch mit ihm reden könnte? Und was müssen wir unbedingt sehen? Eben in dem Sinn zu Ochlenberg. Ihr könnt uns Tipps schicken, entweder über unsere sozialen Medien, Instagram, Facebook oder über das Studio WhatsApp 079 44 99 177 oder ganz einfach via Studio-Mail. Alle Angaben dazu findet ihr auch online auf neoeis.ch bei Region im Fokus und dort unter Wochengespräch.
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0: Neuseeland. Pegasus, I Take It All, gehört bei Neo Eis an diesem Montagmorgen, 10. August, 10 Uhr haben wir.
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2: Guten Morgen mit Michael Remond. Der Yves Mermo ist ab heute in Japan an der Segelweltmeisterschaft im Einsatz. Der Pierin Vinzenz ist mal rum vor Gericht und die Showzeit geht so weiter, wie die Ferien waren. Viel Sonne, kein Regen, heute gegen die 30 Grad. Heute ist es in Japan losgegangen mit der Weltmeisterschaft im Segeln. In der 470er Mixed-Kategorie ist auch der Yves Mermo mit dabei. Der Grosshochstädter ist zusammen mit seiner Segelpartnerin Maja Siegenthaler von Spiez im Einsatz mit ambitionierten Zielen.
3: Wir fokussieren uns sehr fest auf, wie wir in einzelnen Rennen angehen. Und mit diesen Performance-Zielen werden dann die Resultate eigentlich von alleine kommen. Natürlich streben wir immer Top-10-Resultate an. Wenn es gut läuft, liegt sicher auch mehr drin. Können wir natürlich auch, je nachdem, auf Medaillenkurs mitsegeln.
2: Er will alles dafür geben und hat sich zusammen mit seinen Segelpartnern, der Maja Siegenthaler, gut auf die Weltmeisterschaft vorbereitet, ergänzt der Yves Mermo.
3: Ich nehme Sachen, wie sie kommen und freue mich auch darauf, auf Überraschungen und bin mental auch parat für alle Herausforderungen.
2: Die Segelweltmeisterschaft in Japan mit dem Berner Duo geht von heute bis nächsten Montag. In der 470er Mixed-Kategorie sind in dieser Zeit verschiedene Rennen. Der Yves Mermo war letzte Woche zu Gast in der Neo1 Sportstory. Die gibt es jederzeit zum Nachhören auf neo1.ch. Vor dem Zürcher Obergericht läuft ab heute der Berufungsprozess vom ehemaligen Raiffeisen-Bankenchef Pierin Vinzenz. Der Peter V. Kunz, Professor für Wirtschaftsrecht an der Uni Bern, geht davon aus, dass das Obergericht das Strafmass oben abnimmt. Es sei schwierig zu beweisen, dass es einen Schaden gegeben oder Pierin Vinzenz beschissen hat, sagt er zum SRF. Das Bezirksgericht hat ihn voran unter anderem wegen Veruntreuung und Urkundenfälschung verurteilt. Der ehemalige Bankenchef hat 3 Jahre und 9 Monate Gefängnis bekommen. Der Berufungsprozess geht jetzt rund 2 Wochen. Das Urteil kommt nach Monaten später. Dann dürfte der Fall noch ans Bundesgericht gehen. Weil es so trocken ist im Moment, ist der Rhein in Deutschland schon gleich nicht mehr komplett offen für das Schiff. Von dem warnt der Deutsche Verband vor Binnenschifffahrt. Wenn der Wasserstand noch weiter sinkt, können schon gleich keine Waren mehr durchgängig auf dem Rhein transportiert werden. Das hat auch Folgen für die Schweiz. Die Waren müssten auf die Lastwege und Züge wechseln und wären eher teurer. Dazu kommen, dass gewisse Sachen, wie zum Beispiel grosse Maschinenteile, teure Sondertransporte bräuchten, weil sie nicht auf die Lastwege oder Züge passen, berichtet das SRF. Das grösste Problem sind aber Chemikalien. Der Transport auf der Strasse ist bei den Chemikalien zum Teil komplett verboten. Wir bleiben beim Thema. Der Juli ist heuer weltweit der zweitwärmste, seit es Messungen gibt. Das meldet der EU-Erdbeobachtungsdienst Copernicus. Im Schnitt war es 16,9 Grad warm. Die Temperatur ist so 0,67 Grad über dem Schnitt von 1991 bis 2020 gewesen. Nur Westeuropa und der Juni und der Juli angeschaut, ist es so heiß gewesen wie noch nie voran. Im Schnitt ist es laut Copernicus 21,62 Grad warm gewesen. Neben der Hitze betont Copernicus auch die Dauer. Das Westeuropa sei seit Ende Frühling extrem lang heiß geblieben.
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0: Hey, es ist ein heute Stichwort, etwas um die 30 Grad geht es heute Nachmittag. Dazu ein paar Wölkchen, die aber nicht die Sonne hat blocken. Heute Nachmittag, respektive später am Abend, kann es in den Bergen auch dort auch Quellwolken und ein Gewitter geben. Verbreitet kann regnen oder gewittern tut es aber nicht.
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0: Da habe ich eine Meldung von A5, Salaton Richtung Biel. Zwischen Grenchen und Wittitunnel müsst ihr aufpassen, dort sind Pneuteile auf der Spur. Darum müsst ihr aufpassen, A5, Salaton Richtung Biel. Zwischen Grenchen und Wittitunnel, dort hat es Pneuteile auf der Strasse. Habt Sorge unterwegs, fahrt gut. So! Jetzt sind wir da mit Thüri schon in diesem Vormittag, in diesem Ende, 10. August. Kurzum, fährt schon der Mittag an. Plus, minus 11 Uhr würde ich meinen. Und bis dahin gibt es jetzt auf jeden Fall eine Stunde Musik im Bit. Wir sind dann um ein Bienen mit den neuesten Nachrichten. Heute Mick ja noch ein bisschen bis und mit dem Eis. Michael Mund, Caputino, ciao zusammen.
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1: Grüß euch miteinander. Mandy, 10. August, stehen wir hier auf.
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3: Mit Michael Remund. Thun bekommt ein neues Wandbild beim Mülliplatz. Das Alpine Museum zu Bern gibt eine Figur zurück und heute um viel Sonne, zum Teil feine Wolken, begegnen die 30 Grad. In Thun gibt es am Mülliplatz ein neues sogenanntes Street-Art-Kunstwerk. Die Illustration und Muralistin Sarah Furrer malt ab dem Donnerstag auf die Betonwand auf der Aarenseite vom Mülli. Im Zentrum des Wandgemäldes ist ein Wasserträger. Das Bild soll das Zusammenspiel von Mensch und Natur zeigen und gleichzeitig die Farben und die Stimmung vom Mülliplatz aufnehmen. Die Bützen gehen je nach Wetter rund eine Woche. Das Projekt ist das zweite von dem gesamten drei geplanten Street-Art-Kunstwerk am Mülliplatz, schreibt die Stadt Thun heute Morgen in der Mitteilung. Das erste Bild war jetzt für 3 Jahre an der Wand. In 2 Jahren plant Thun dann noch ein drittes Bild von jemandem anders. Die Idee für die Wandbilder kommt von einem Vorstoss im Stadtrat. Der Kreis- und Hindubank Bern aus Solothurnstrasse zu Urdenen-Schönbühl bekommt einen neuen Deckbelag. Die Berner Bau- und Verkehrsdirektion arbeitet das Wochenende, heisst es heute ihre Mitteilung. Konkret laufen die Büzen am Samstagabend am 5 Uhr bis am Montagmorgen am 5 Uhr. In dieser Zeit ist der Kreis- und Komplex gesperrt. Auch zu Fuss oder mit dem Velo können die Leute nicht durch die Baustelle durch, heisst es weiter. Es gäbe eine Umleitung. Das Alpine Museum von Schweiz Alps gibt heute eine spätgotische Heiligenfigur nach über 100 Jahren an die Gemeinde Baldschieder im Wallis zurück. Im Gemeindehaus gibt es heute einen offiziellen Empfang für die Figur. Dann soll die Figur aus dem 15. oder 16. Jahrhundert um zu ihrem ursprünglichen Standort in eine Kapelle im Tal. Weil die Gemeinde die Kapelle neu gebaut hat, ist die Statue über einen Alpinist und Mitgründer des Alpinen Museums, Paul Montandon, in die Museumssammlung gekommen. Die Gemeinde hat sich gewünscht, dass die Statue wieder zurückkommt. Wegen dem heissen und trockenen Sommer kritisiert der Chef des Rückversicherer Swiss Re, Andreas Berger, die Behörden. Sie haben nicht genug gut vorgesorgt. Das Risiko von Hitzewellen und Todesfällen haben die Behörden unterschätzt, sagt der Andreas Berger zur Zeitung NZZ am Sonntag. Eine so eine lange Hitzephase wie der Sommer sei ein neues Phänomen. Die Schweiz müsse sich den Gefahren besser bewusst sein. Weiter sieht der Swiss Re-Chef Waldbrände als gäng grössere Gefahr für ganz Europa. Waldbrände sind die Naturgefahren, die wetterbedingt am schnellsten mehr werden. Dazu kommt, dass gäng wie mehr Menschen in Waldbrandrisikozonen wohnen. Und noch Sport schwimmen. Der Noé Ponti qualifiziert sich an der Schwimm-EM in Paris mit der zweitschnellsten Zeit für ein Halbfinale über 50 Meter Schmetterling. Der Tessiner ist 1800 Sekunden über seinem Schweizer Rekord geblieben, den er vor einem Jahr an der WM in Singapur aufgestellt hat. Nur der Franzose Maxime Cousset war heute schneller als der Schweizer. Die Halbfinale sind dahin, der Final morgen Abend. Und zum Schluss noch das. Ein Kind ist in Kanada die Schuld, dass ein Flugzeug nicht gestartet ist. Auf dem Weg auf die Startbahn sei das Kind auf dem Sitz aufgestanden und wollte sich nicht mehr angurten, berichten kanadische Medien von Fluggesellschaft Porter Airlines. Die Crew und die einen älteren Teile, die mit dem Kind unterwegs waren, haben alles probiert, dass sich das Kind doch noch angurtet. Klappt es nicht. Aus Sicherheitsgründen ist das Flugzeug nicht von Victoria auf Toronto geflogen und um zurück an Terminal gefahren. Alle Leute mussten aus dem Flugzeug raus, müssen, weil es schlussendlich zu spät war für einen neuen Start.
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1: Temperaturen von bis zu 30 Grad gibt es heute. Muss dann, ja, auf einen späten Nami her, dann gibt es die Quellwolken. Es kann auch dort in den Bergen ein bisschen gewittern. Gleiches gilt für Mond, Dienstag. Auch da fangen wir ein bisschen frisch an, etwas unter 20 Grad. Und dann gibt es dann um eine Uhr bis zu fast einem Hitzetag eben um die 30.
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1: Dann die Meldung von A5 bei Solothurn zwischen Weidetunnel und Grenchen. Müsst ihr aufpassen, dort steht ein kaputter Lastwagen auf dem Standstreifen. Oder dort neben durch müsst ihr ein bisschen Sorge haben, ein bisschen Schiele haben. Und sonst habe ich nichts zu melden. Sorge. Ja, von diesem Jahr darf ich mich jetzt verabschieden. Der Michael Remund bleibt noch ein bisschen erhalten. Ich werde abgelöst von Sarah Berner, gleich um halb, nach einer weiteren Halbstunde noch Musik ein bisschen. Schön, seid ihr mit mir, dass ihr am Ende morgen kommt. Habt's gut und euch Sorge. Mein Name ist Kaputino. Ciao zusammen.

0: ist der Montagmittag. 10. August.
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0: 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Hier auf Neo 1. Und hier wird es gerade etwas schneller als ich will, aber das ist auch gut. Michu, weil du musst mir sowieso etwas erklären.
2: Jawohl.
0: Jetzt bin ich hier nämlich frisch in diesem Emmental unterwegs. Mhm. Und ich höre Gang von der ganzen Morgen von diesem Hämmeli. Was ist das genau?
2: Das Hämmeli ist ein grosser Bauernhof auf einem Hügel ob Signal.
0: Aha. Und habe ich das richtig verstanden? Dort oben war ein Freilichttheater.
2: Ja, tatsächlich jetzt war. Am Samstag war die allerletzte Aufführung. Wir haben nachher gefragt, wie das war. Und vor allem auch, wie die Gefühlslage so ist, wenn das da jetzt definitiv fertig ist. Wir hören es dann Mittag in den Nachrichten.
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0: Und da hat es einen Unfall gegeben auf der A5 Biel Richtung Solothurn zwischen Wittidunnel und Grenken steht ein kaputter Lastwagen. Und darum müsst ihr dort immer mal wieder ein bisschen abbremsen. Sonst sieht es aber überall gut aus. Ich wünsche ein gutes Vorwärtskommen.
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0: Aber jetzt stehe ich für euch im Studio, Sarah Berner. Zusammen mit dem Michu Remund begleiten wir euch durch den Montagmittag. Und jetzt schicken wir euch ein bisschen Schweizer Musik. Debo Fantastic mit In Ordnung.

0: Hollywood Hills kommt vor Band Sunrise Avenue an dem Montagmittag, 10. August. Und für viele hat es heute Morgen seit langem wieder mal so getönt. Ja, die Sommerferien die sind durch und die Schule fängt wieder an.
1: Ja, Ferien waren schon cool.
2: Ich freue mich nicht so drauf. Halt zu lernen und die Hausaufgaben.
3: Ich freue mich ziemlich fest auf die Schule.
4: Nein, nicht so. Halt wegen Französisch und Hausaufgaben.
5: Ich freue mich ganz leicht, aber ich hätte gerne noch ein bisschen länger Ferien.
0: Ja, die Meinungen der Kinder die gehen ein bisschen auseinander. So ein bisschen länger Ferien, das wäre doch gang schön. Aber jetzt heisst es halt wieder, Schulsack packen, aufzugehen machen und früh aufstehen am Morgen. Alles Herausforderungen, die halt einfach dazugehören. Nicht nur bei den Kindern. Darum haben wir beim Reto Müller, beim Bildungs- und Kulturdirektor vom Kanton Bern, nachgefragt, was denn in seinen Augen die Herausforderungen für das neue Schuljahr sind.
6: Natürlich ist das eine sehr individuelle Frage, die eben wirklich von Gemeinde zu Gemeinde nachher sehr stark differieren kann. So ein bisschen übergeordnet gesehen haben wir sicher drei Themen, die im Vordergrund stehen. Erstens der steigende Bedarf in der besonderen Förderung und in der Heilpädagogik.
0: Gerade in den Sonderschulen hat es ein grosses Wachstum gegeben und dort fehlen für das neue Schuljahr auch noch am meisten Lehrpersonen. Sonst sei die Situation bei den Lehrpersonen aber besser als noch in den letzten Jahren. In den Regelklassen haben wir laut dem Bildungsdirektor Reto Müller sogar alle Stellen besetzen können. Aber gleich ist das Thema Lehrermangel eben nicht ganz vom Tisch.
6: Zweitens geht es darum, um die langfristige Sicherung von genügend qualifizierten Lehrpersonen. Der Lehrpersonenmangel wird sich entspannen, weiter entspannen. Das bedeutet aber nicht, dass wir einfach sagen können, es ist jetzt erledigt, wir haben nur Lehrpersonen, sondern wir müssen schauen, wie kommen jetzt die, die Quereinsteigerinnen und Quereinsteiger waren, nachher auch zu ihren Qualifikationen, für dass sie hier weiterarbeiten können.
0: Und dann gäbe es auch noch eine dritte Herausforderung, die fast jede Gemeinde betrifft. Der Reto Müller erklärt,
6: es gibt, glaube ich, keine Gemeinde, die kein Schulinfrastrukturprojekt hat. Das ist dann wirklich auch eine Gemeindeaufgabe. Schulinfrastrukturen müssen wir sanieren, müssen sie teilweise erweitern und wir müssen sie tauglich machen, damit wir mal in Zukunft in einer guten und angenehmen Atmosphäre wird können Unterricht abhalten können.
0: Sonst sehe ich es eigentlich gut aus. Die Lehrpersonen und die Schulen sind bereit für die rund 119'500 Kinder und Jugendlichen im Kanton Bern, die eben heute ihren ersten Schultag nach der Sommerferien haben.

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3: Das ist der Mandy-Mittag auf Neo1 und jetzt ist Punkt 12.
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5: Am Mikrofon der Michael Remond. Doppelte Derniere für das Freilichttheater Hämeli. Die SCL Tigers haben ihren neuen Captain bestimmt und heute gibt es um viel Sonne, zwischendurch feine Wolken bei um die 30 Grad. Das allerletzte Mal ist am Samstag das Publikum aufgestanden und hat geklatscht. Das Freilichttheater auf dem Hämeli ob Signal hat nicht nur eine Derniere vom heurigen Stück Uli der Pächter, sondern auch Derniere am Ort selber. Auf dem Hämeli gibt es künftig kein Theater mehr, weil die Besitzerfamilie das Bauernhaus umbauen will, Neo1 hat berichtet. Sie sind zufrieden mit der doppelten Derniere, erzählt der Produktionsleiter Hans Flückiger auf Anfrage.
6: Unsere Derniere ist durch. Wir haben sehr grosse Spielfreude gehabt. Es hat Standing Ovation gegeben, es ist verdankt worden. Und wir sind eigentlich überglücklich, dass wir das Publikum haben mitreissen konnten in diesen 8 Produktionen. Also, das sind nachzusuchen 240 Vorstellungen während diesen 20 Jahren. Und da haben etwas über 110'000 Besucherinnen und Besucher den Weg auf das Hämeli gefunden.
5: Grosse Emotion oder Wehmut, dass es jetzt gerecht und fertig ist auf dem Hämeli, hat es noch nicht gegeben. Alle Hämeli-Theaterleute seien noch zu fest eingespannt gewesen, meint der Hans Flückiger. Eine bessere letzte Theatersaison haben sie sich aber kaum vorstellen. Das Wetter war super und alle Vorstellungen plus Zusatz waren ausverkauft. Weil es so gut gelaufen ist, sind sie sehr zuversichtlich, dass es auch weiter ein Freilichttheater mit diesen Leuten wird geben wird, betont Hans Flückiger, halt einfach nicht mehr auf dem Hämeli. Der Pumptrack Langenthal und der Verein Bio bekommen den diesjährigen Sozialpreis von Stadt Langenthal. Beide Organisationen bekommen je 5'000 Franken für ihr Engagement für die Gesellschaft. Der Verein Pumptrack hat den Preis verdient für einen freiwilligen Einsatz für einen Treffpunkt von Kindern und Jugendlichen, heisst es von Stadt Langenthal in ihrer Mitteilung. Der Verein Bio bekommt den Sozialpreis für das Engagement für zugewanderte Menschen. Über die Geschäftsstelle Interunido hilft der Verein Menschen bei Integration und für in die Arbeitswelt einzukommen. Die beiden Vereine bekommen dann ihre Preise im November. Diesen Morgen sind 12'050 Kinder in der Stadt Bern ins neue Schuljahr gestartet. Pünktlich zum Start gibt es für die digitale Bildung neue Geräte, meldet die Stadt in ihrer Mitteilung. Das erste Mal bekommen alle Schülerinnen und Schüler von 7. bis zur 9. Klasse ein persönliches Schulnotebook. Neu bekommen auch alle Lehrpersonen ein Notebook oder ein Tablet von Stadt. Die jüngeren Kinder arbeiten auch weiterhin mit Tablets, heisst es weiter. Alle Kinder sollen den gleichen Zugang zu den digitalen Lehrwerkzeugen. Weil die Waldbrandgefahr im ganzen Kanton Bern weiterhin gross ist, trainiert die Feuerwehr ab sofort nicht mehr mit echtem Feuer. Das hat das Feuerwehrinspektorat vor Gebäudeversicherung entschieden. Das kantonale Feuerverbot gilt ja für die Feuerwehr, heisst es heute in der Mitteilung. Aber bis Ende des Monats gibt es darum keine sogenannten Heiss-Ausbildungen mit Feuer. Bei diesen Training üben die Feuerwehrleute möglichst realistisch, wie es ist, Brände zu löschen. Die Gebäudeversicherung betont, dass die Einschränkung bei dem Training keinen Einfluss hat auf die Einsatzbereitschaft. Die 160 Feuerwehren im Kanton Bern sind gängbereit für einen Einsatz. Und noch Sport-Eishockey. Die SCL Tigers haben ihr Captain-Team für die Saison benannt. Der Flavio Schmutz übernimmt als Captain vom Harry Personen, melden Tigers heute ihre Mitteilung. Die beiden Finnen, Hannes Björnin und Jusso Ricola, unterstützen den Flavio Schmutz als Assistenten. Zum erweiterten Captain-Team gehören auch noch der Phil Baltisberger und der Julian Schmutz.
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3: Gerade noch ein bisschen bewölkt am Himmel. Gleich haben wir schon gut 27 Grad. Die Sonne die kommt dann gleich wieder Kosali sagen und wärmt dann noch ein bisschen mehr auf gut 30 Grad. Im Verlauf des Nachmittags kommen aber dann immer wieder mal ein paar Wolkenfelder dazu. Die sollten aber grossmehrheitlich harmlos sein, höchstens in Richtung Bergen. Kann es mal einen Gutsch Regen geben. Und morgen dann geht etwas ähnliches Spiel. Noch etwas frisch am Morgen, also gerade angenehm, um etwas durchzulüften. Aber dann kommt die Sonne vor und wärmt auch morgen bis gut über 30 Grad. Morgen gegen oben kommen dann auch ein paar Quellwolken auf und könnten hier und dort noch etwas ausleeren und sogar ein leichtes Gewitter geben.
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3: Es rollt auf den Strassen und auch auf den Schienen im Neo 1-Land. Ich habe keine Meldungen von euch. Habt Sorge unterwegs.
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3: Nicht mal so eine coole Vorstellung, wenn einem plötzlich sein Zuhause weggenommen wird und man einfach nicht mehr anders hertransportiert würde, oder? Genau so geht es gerade einen Haufen Fischen in den Flüssen. An vielen Orten im Kanton Bern sind die Flüsse so ausgetrocknet, dass man die Fische aus dem Wasser, also eben aus ihrem Zuhause, rausnehmen musste, weil sie sonst nicht mehr überleben würden. Wo es gerade besonders schlimm ist, das hören wir etwa um 4 Uhr ab bei uns auf Neo 1. Und für euch an dem Mix am Mittag bin ich, Sarah Berner, zusammen mit Michu Remund. Wir wünschen euch einen guten.
5: Guten zusammen.

0: Mandy, 10. August. Schön, lass der Neo Ace. Dort, wo das Wasser schüsst durchfließt, sind nur noch Steine rum. Die Flüsse in der Region sind an vielen Orten ausgetrocknet, weil es so viel heiss ist und es schon lange nicht mehr richtig geregnet hat. Und genau das überkommen vor allem die Fische zu spüren.
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0: Die Fischereivereine und auch das zuständige Amt beim Kanton Bern haben aktuell einen Haufen zu tun. Immer wieder müssen sie Fische aus den Flüssen rausnehmen, wo es einfach zu wenig Wasser hat. Besonders schlimm sei es aktuell im Emmental, Sarina Welti.
2: Vor allem die Emme hat kaum mehr Wasser. Im Flussbett liegen Kempen rum, hier und da hat es vielleicht noch ein paar Tröpfchen Wasser und dafür noch einen Haufen Algen und grünen Schleim. Nicht mehr vom Fluss, wo sich die Fische drinnen wohlfühlen.
3: Es ist sehr schlimm, es wird auch nicht besser aktuell.
2: Sagt Michael Heberli vom Fischereiinspektorat vom Kanton Bern. Sie sind im Moment immer wieder draussen im Einsatz, zusammen mit den Fischereivereinen.
3: Durch die ausbleibenden Niederschläge werden es einfach irgendwie mehr Gewässer abschnitten, die trocken fallen, die so müssen notgefischt werden, wenn wir mögen bekommen. Und Plätze, die noch Wasser führen, wassersicher sein, werden irgendwie weniger.
2: Besonders viele Einsätze haben es vor allem Remmen angebraucht. Die Ilfis hat aktuell noch knapp genug Wasser für die Fische. Das Problem ist, dass die Tiere meistens zu spät merken, dass das Wasser mingert und dann nicht mehr selber wegkommen, erklärt Michael Heberli.
3: Sie ziehen sich zurück in die Bereiche mit dem tiefsten Wasser. Oft sind das aber Schwellen, wo sie nachher nicht mehr weiterkommen. Also wenn das Wasser über die ganze Breite vom Fluss sich zurückzieht, gehen sie einfach in die tiefsten Klunken, aber von dort werden dann schnell mal der Weg gegen oben und gegen unten abgeschnitten.
2: Und genau dann braucht es dann eben das Notfischen. Das macht das Fischereinspektorat mit den Haufen Freiwilligen.
3: Dort wird Strom durchs Gewässer geleitet und mit dem Strom werden die Fische betäubt und wir können sie nachher mit einem Netz einfahren und dann werden sie an einen Platz gezügelt, wo eben das Wasser noch fließt.
2: Das Ziel sei immer, dass die Fische im gleichen Fluss bleiben können. Also, dass die Emmenfische auch weiterhin ihr Emmen sind.
3: Also, Emmentaler Fische bleiben im Emmental. Wir zügeln sie nicht in die Aare zügeln, sondern eben sie weiter unten, zum Beispiel unterhalb vom Zusammenlauf zwischen Emmen und Ilfis, wo wir aktuell zwar nicht viel, aber immerhin noch genug Wasser haben. Da tun wir sie nachher aussetzen.
2: Das braucht aber einen Haufen Zeit. Die Einsätze gehen nicht ohne einen Haufen Freiwillige, die mitmachen, betont der Michael Heberli vom Fischereiinspektorat vom Kanton Bern.
0: Wie schlimm die Situation aktuell wirklich ist, über das haben wir schon berichtet. Ihr könnt es nachlesen auf neo1.ch.
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3: Schön lasst ihr Neo 1 an diesem Montagmittag. Jetzt ist 12:30.
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5: Am Mikrofon der Michael Remund. Der Kreisel Teufmatstrasse, Krauchtelstrasse, Zindelbank bekommt einen neuen Belag. Das Berner Teufbauamt arbeitet darum ab heute in der Woche, am Morgen am 7. bis am Mittwoch, 19. August, am Abend am 5. heisst es heute in der Mitteilung. In dieser Zeit ist der Kreisel gesperrt, es gibt Umleitungen. Die Berner Wildhut hat in der Nacht auf gestern im Gebiet Bussalp ob Grindelwald im Berner Oberland einen Wolf geschossen. Voran hat der Kanton der Wolf zum Abschuss freigegeben. Am Samstagabend sei noch ein frischer Riss von einem Schaf gemeldet worden, heisst es heute in einer Mitteilung vom Kanton, so habe der Wolf zu viele Risse benannt. Laut dem Jagdinspektorat ist das Wolfsmännchen für einen Grossteil der Risse in der Region schuld. Auf der Autobahn A3 im Kanton Glarus hat es diesen Morgen gröber geklopft. Ein Mann hat mit seinem Auto eine Panne im Kerenzer Bergtunnel. Er wollte sein Auto in eine Pannennische einschieben, wo er einen Lastwagen verwutscht hat. Der Mann ist sofort gestorben, schreibt die Kantonspolizei Glarus. Wegen dem Unfall ist der Tunnel im Moment gesperrt.
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3: Relativ frisch sind wir gestartet in dieser Woche. Jetzt gibt es relativ viele Wochen am Himmel, wenn ich hier so aus dem Studio rausschille. Gleich schon ziemlich warm. Gut 27 Grad haben wir jetzt gerade. Die Sonne die kommt dann im Verlauf des Nachmittags immer mehr vordrücken. Und heute dann auch gebe ich ein, gut 30 Grad gibt es heute an dem Mandy. Und im Verlauf des Oben kommen dann aber die längere mehr ein paar Wolkenfelder auf, die aber harmlos sind. Es gibt höchstens vereinzelt mal einen guten Regen. Morgen gibt es etwas ähnliches Spiel, noch etwas frisch am Morgen. Angenehm also zum Durchlüften, aber dann kommt die Sonne wieder vor, heizt die Gebung ein, auch morgen gut über 30 Grad. Höchstens gegen oben gibt es dann wieder ein paar Wölkchen, die hier und dort mal ein bisschen Regen oder sogar ein leichtes Gewitter könnten geben.
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3: Freie Fahrt habt ihr auf der Strasse im Neo 1 Land. Kommt gut und sicher euch ein Ziel. Mandy-Mittag, Zeit zum Horti durchschnaufen, gerade vor allem für alle die heute wieder den ersten Schultag nach der langen Sommerferien hatten und jetzt vielleicht schon das erste Mal ein bisschen müde sind und ihre Ferien vermissen. Der Michu, Raymond und ich wünschen euch gutes Durchbeissen und schicken ein bisschen Energie in Form von Musik. Beyoncé mit Texas Hold'em.

0: One Day kommt vom schottischen Sänger Paolo Nutini. Schön, seid ihr mit uns auf Neo 1 unterwegs.
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0: Sehr ein sonniges Wochenende haben wir gehabt. Mario Rindlisbacher vom Meteo-Testbüro zu Bern. Bleibt das gerade noch ein bisschen so?
3: Ja, nicht ganz sonnig. Gerade jetzt heute über die Mittagszeit haben wir zum Teil ein bisschen dichtere Wolkenfelder, die durchziehen. Aber sonst am Nachmittag dann wieder ziemlich sonniges Wetter und Temperaturen um die 30 Grad. Am späteren Nachmittag, Abend und in der Nacht auf Montag gibt es eine größere Quellwolke. Und gerade Richtung Berge, da kann es dann auch hier und dort mal kurz ein Gewitter geben oder einen Regenguss. Aber sonst bleibt es meistens trocken heute.
0: Es wird sehr schnell sehr warm, habe ich heute feststellen. Wie geht es die Woche weiter? Sieht das Alltag so aus?
3: Ja, definitiv. Die Temperaturen die bleiben sehr hoch. Wir haben den Morgen ein bisschen Beise zwar. Die bringt ein bisschen trockenere, aber nicht unbedingt kühlere Luft. Wir haben morgen über den Tag aus gut 30 Grad zu erwarten. Dazu viel Sonnenschein und Nachmittag über den Bergen ein paar Quellwolken. In den Bergen innen doch kann es mal einen kurzen Regenguss oder ein Gewitter geben. Aber sonst ist das Wetter trocken. Und wenn man weiter raus schaut, Mittwoch und Donnerstag, sehr hohe Temperaturen, zum Teil deutlich über 30 Grad, viel Sonnenschein und keine Gewitter.
0: Keine Gewitter, sagst du gerade? Das heisst, wir dürfen nicht wirklich mit einer Abkühlung rechnen?
3: Nein, da definitiv nicht, genau. Und wenn wir dann ein bisschen weiter raus schauen, Freitag, Samstag, da bleibt es weiterhin sehr heiß, Temperaturen über 30 Grad. Und dort wird dann die Luft wahrscheinlich ein bisschen feuchter. Und es ist dann durchaus möglich, dass am Freitag mal in den Bergen ein Gewitter rum ist und ab dem Samstag oder Sonntag dann auch in den anderen Regionen. Aber flächendeckende und ergiebige Regen und tiefe Temperaturen sind definitiv nicht in Sicht. Es bleibt nämlich weiterhin warm mit Temperaturen um 30 Grad.
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0: Musik aus Solothurn, der Sol Roy mit seinem neuesten Hit «Hurricane» heisst er. Es war fein etwas los das Wochenende. Das Bern-Jurassische Schwingfest, das Lake Life zu Biel, das Baskers zu Bern, Street Parade zu Zürich und der war auch noch Thunfest. Bei dieser Auswahl an Veranstaltungen kann man sich ja kaum entscheiden, woher gehen. Wir haben mit dem Jürg Thäler reden. Er ist OK-Präsident vom Thunfest und wir haben ihn gefragt, ob sie die Konkurrenz gespürt haben.
1: Das ist ja eigentlich gängig so. Am 1. August-Wochenende läuft das Zürich Street Parade und die Baskers zu Bern. Ich sage, es ist nicht wirklich Konkurrent. Es ist alles ein bisschen regional gleich verankert. Oder respektive die, die auf Zürich will, die gehen auf Zürich. Die kommen vielleicht später auf Thun oder auf Bern.
0: Das Thunfest habe ich aber einen Vorteil. Ein Haufen Stammgäste quasi.
1: Schon viele, die als Kind sind am Thunfest waren, kommen dann mit ihren Kindern wieder. Man sieht sich unter Umständen noch einmal im Jahr. Und die Leute, die gegen das Thunfest kommen, die kommen immer das Thunfest und die gehen nicht auf die Baskers.
0: Und das haben sie gemerkt. So viele Leute wie dieses Jahr seien es eben noch nie gesehen am Thunfest. Schon letztes Jahr haben sie zwischen 26 und 27'000 Besuchenden gezählt. Heuer seien es sogar noch mehr gewesen. Über 30'000. Der Jürg Thäler hat auch eine Erklärung dafür.
1: Der Grund dafür ist sicher das Line-up, das wir hatten. Wir hatten ganz sicher Bands, besonders bei Jubiläumsausgaben, wo wir auch mit dem Budget ein bisschen hochgefahren sind, für unsere treuen Festbesucher, die alle Jahr kommen, die etwas können zu bieten. Und das hat sicher dazu geführt, dass noch mehr Leute bewogen haben, in die Innenstadt zu kommen, auf Thun, um das Fest zu feiern.
0: So zum Beispiel der Bastian Baker, die Anna Rossinelli oder der Kunz, die zu Thun auf dem Rothausplatz die Bühne gerockt haben. Genau, etwa so hat es tönt am Thunfest dieses Jahr. Und gerade weil es eben ein Jubiläum war, 50 Jahre Thunfest, freut es Jürg Thäler doppelt, dass so viele Leute den Weg in die Stadt gefunden haben.

0: Eine Wahnsinnsstimme. Amy Winehouse mit Rehab hier auf Neo 1.
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0: Mandy, der 10. August haben wir uns die Uhr, die zeigt 1.
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4: Am Mikrofon der Michael Remond. Doppelte Derniere für das Freilichttheater Hämeli. Die SC Tigers haben ihren neuen Captain bestimmt und heute gibt es um viel Sonne, zwischendurch feine Wolken bei um die 30 Grad. Das allerletzte Mal ist am Samstag das Publikum aufgestanden und hat geklatscht. Das Freilichttheater auf dem Hämeli ob Signal hat nicht nur eine Derniere vom heurigen Stück Uli der Pächter, sondern auch Derniere am Ort selber. Auf dem Hämeli gibt es künftig kein Theater mehr, weil die Besitzerfamilie das Bauernhaus umbauen will, Neo 1 hat berichtet. Sie sind zufrieden mit der doppelten Derniere, erzählt der Produktionsleiter Hans Flückiger auf Anfrage.
5: Unsere Derniere ist durch. Wir haben sehr grosse Spielfreude gehabt. Es hat Standing Ovation gegeben. Es ist verdankt worden. Und wir sind eigentlich überglücklich, dass wir das Publikum haben mitreissen konnten in diesen 8 Produktionen. Also, das sind nachzusuchen 240 Vorstellungen während diesen 20 Jahren. Und da haben etwas über 110'000 Besucherinnen und Besucher den Weg auf das Hämeli gefunden.
4: Grosse Emotion oder Wehmut, dass es jetzt gerecht und fertig ist auf dem Hämeli, hat es noch nicht gegeben. Alle Hämeli-Theaterleute waren noch zu fest eingespannt, meint der Hans Flückiger. Eine bessere letzte Theatersaison haben sie sich aber kaum vorstellen. Das Wetter war super und alle Vorstellungen plus Zusatz waren ausverkauft. Weil es so gut gelaufen ist, sind sie sehr zuversichtlich, dass es auch weiter ein Freilichttheater mit diesen Leuten wird geben, betont der Hans Flückiger, halt einfach nicht mehr auf dem Hämeli. Der Pumptrack Langenthal und der Verein Bio bekommen den diesjährigen Sozialpreis von Stadt Langenthal. Beide Organisationen bekommen je 5'000 Franken für ihr Engagement für die Gesellschaft. Der Verein Pumptrack hat den Preis verdient für einen freiwilligen Einsatz für einen Treffpunkt von Kindern und Jugendlichen, heisst es von Stadt Langenthal in ihrer Mitteilung. Der Verein Bio bekommt den Sozialpreis für das Engagement für zugewanderte Menschen. Über die Geschäftsstelle Interunido hilft der Verein Menschen bei der Integration und für in die Arbeitswelt einzukommen. Die beiden Vereine bekommen dann ihre Preise im November. Am Morgen sind 12'050 Kinder in der Stadt Bern ins neue Schuljahr gestartet. Pünktlich zum Start gibt es für die digitale Bildung neue Geräte, meldet die Stadt in ihrer Mitteilung. Das erste Mal bekommen alle Schülerinnen und Schüler von 7. bis zur 9. Klasse ein persönliches Schulnotebook. Neu bekommen auch alle Lehrpersonen ein Notebook oder ein Tablet vor Stadt. Die jüngeren Kinder arbeiten auch weiterhin mit Tablets, heisst es weiter. Alle Kinder sollen den gleichen Zugang zu den digitalen Lehrwerkzeugen. Weil die Waldbrandgefahr im ganzen Kanton Bern weiterhin gross ist, trainiert die Feuerwehr ab sofort nicht mehr mit echtem Feuer. Das hat das Feuerwehrinspektorat vor Gebäudeversicherung entschieden. Das kantonale Feuerverbot gilt ja für die Feuerwehr, heisst es heute in der Mitteilung. Aber bis Ende des Monats gibt es darum keine sogenannten Heissausbildungen mit Feuer. Bei diesen Training üben die Feuerwehrleute möglichst realistisch, wie es ist, Brände zu löschen. Die Gebäudeversicherung betont, dass die Einschränkung bei dem Training keinen Einfluss hat auf die Einsatzbereitschaft. Die 160 Feuerwehren im Kanton Bern sind gängbereit für einen Einsatz. Und noch Sport-Eishockey. Die SC Tigers haben ihr Captain-Team für die Saison benannt. Der Flavio Schmutz übernimmt als Captain vom Harry Personen, meldet Tigers heute ihre Mitteilung. Die beiden Finnen, Hannes Björnin und Jusso Ricola, unterstützen den Flavio Schmutz als Assistenten. Zum erweiterten Captain-Team gehören auch noch der Phil Baltisberger und der Julian Schmutz.
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0: Noch relativ bewölkt ist es gesehen am Montagmorgen. Langsam, aber sicher mal die Sonne. Aber fein ein bisschen vordrücken. Und die hat es dann auch in sich. Hat die Gebung ein, gut. Über 30 Grad gibt es dann Nachmittag noch. Im Verlauf des späteren Nachmittags kommen aber die Wolken wieder ein bisschen zurück. Grossmehrheitlich sind die aber harmlos und es bleibt trocken. Höchstens lokal kann es mal einen guten Schrägen geben. Und morgen da haben wir dann etwas ähnliches Spiel. Noch ein bisschen frisch am Morgen. Aber schon im Verlauf des Vormittags kommt die Sonne wieder vor. Und auch morgen gibt es gut über 30 Grad. Höchstens dagegen oben auch wieder ein paar Quellwolken rum, die hier und dort könnten ausleeren und ein bisschen Regen oder dann sogar ein leichtes Gewitter geben.
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0: Hier sieht alles tipptopp auf, keine Meldungen von der Strasse. Ein grosses Auto. Das war es von mir. Ich, Zara Berner, verabschiede mich an dieser Stelle. Ihr hört jetzt gerade eine Stunde Musik am Bitz, bevor dann nachher Diana Weiss und Janik Lanz das Studio übernehmen. Ich wünsche allerseits einen wunderschönen Montagnachmittag.

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0: Musik von Toto auf Neo 1. I won't hold you back.
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0: Guten Ami, es ist 2.
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5: Am Mikrofon ist der Janik Lanz. Keine Zwischenfälle und ein Publikumsrekord bei der Jubiläumsausgabe vom Thunfest am Wochenende. Die Berner Wildhut hat am Wochenende im Oberland einen Wolf geschossen und der Mandy Nami ist umsommerlich, uns begleiten Temperaturen um die 30 Grad. Die 50. Ausgabe vom Thunfest war ein Erfolg. Das melden die Organisierenden nach dem Festwochenende. Vom Donnerstag bis Samstag hat es beim Thunfest Konzerte auf 4 Bühnen und eine grosse Festmeile in der Innenstadt gegeben. Über 30'000 Personen sind gekommen. Damit haben das Jubiläumsfest einen neuen Publikumsrekord seit dem Neustart 2015 geschafft. Aber auch sonst sind alles gut gegangen. Das erzählt der OK-Präsident Jürg Dähler, Neo 1.
6: Die erste Bilanz ist sicher die wichtigste. Wir sind ohne größere Zwischenfälle zu die 2026er Festausgabe gekommen. Das ist für mich eigentlich das Wichtigste. Wir hatten sehr gutes Wetter und so viele Besucher wie noch nie.
5: Sie sind vorgängig von ähnlichen Zahlen wie letztes Jahr ausgegangen, also zwischen 26 und 27'000 Leuten, erklärt Jürg Dähler. Einer der Gründe, wieso heuer mehr sie kommen, könnte der zusätzliche Jubiläumsanlass am Donnerstag gewesen sein, meint der OK-Präsident weiter. Die Entwicklung ist sicher auch gut für das Kässeli gewesen.
6: Wir können sicher sagen, durch den grossen Andrang der Festbesucher tun wir uns eigentlich sehr in dem finanziellen Bereich, was wir auch im Budget festgehalten haben, uns auch so bewegen und sind eigentlich so weit auf Kurs.
5: Ergänzt der OK-Präsident vom Thunfest, der Jürg Dähler. Für ihn und sein Team geht es jetzt an die Nacharbeit von der heurigen Ausgabe. Die nächste ist vom 13. bis 15. August 2027. In der Nacht auf gestern hat Berner Wildhut im Gebiet Bossalp oberhalb von Grindelwald einen Wolf geschossen. Das Tier war zum Abschuss freigegeben. Am Samstagabend hat der Wolf noch ein Schaf gerissen. Das heisst heute von der bernischen Umweltdirektion. Laut dem Jagdinspektorat ging es beim geschossenen Tier um ein Männchen, das auch für einen grossen Teil der Nutztierrisse in der Region verantwortlich war. Genauer soll jetzt die Untersuchungen am Institut für Fisch- und Wildtiergesundheit bei der Uni Bern zeigen. Nach der Street Parade in Zürich hat die Kantonspolizei Aargau am Wochenende gezielte Verkehrskontrollen gemacht. Beamte haben über 500 Fahrzeuge rausgenommen, 34 Leute haben nicht mehr dürfen weiterfahren, 14 wegen Alkohol und bei 20 weiteren hat die Polizei Drogen vermutet. Sie mussten eine Blut- und Urinprobe machen. Die Kantonspolizei Aargau hat dazu auch rund 60 Personen gebüsst. Das mehrheitlich, weil die Leute nicht angeordnet waren oder weil sie keine gültige Autobahnvignette hatten. Ein Flieger von der Swiss hat auf dem Weg von Zürich auf Boston wegen Rauch an Bord notlanden. Grund dafür war eine Powerbank, heisst von der Schweizer Fluggesellschaft. Als sie von Rauch nahm, die Besatzung sofort eine Landung eingeleitet und ein Notsignal abgesetzt. Der Flieger sei dann sicher in der irischen Hauptstadt Dublin gelandet. Die über 200 Passagiere haben im Hotel Platz bekommen. Das Flugzeug wird jetzt gut untersucht, bevor es dann wieder zurück auf Zürich fliegt. Und dann noch eine Meldung vom Sport-Eishockey. Der Abersiljona Lakers hat den Vertrag mit dem Captain und dem Trainer verlängert. Der Captain Nico Dünner bleibt bis 2029 und der Trainer Johann Lundskog bis 2028, schreibt die Ostschweizer in der Clubmitteilung. Für den Dünner wird es die 8. Saison bei Rappi. Der Lundskog macht seine 4.
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0: Diesen Morgen haben wir noch ein bisschen Wolken am Himmel gehabt. Jetzt am Nachmittag gibt es wieder mehr Sonne und es wird ja heiss, um die 30 Grad gibt es. Am späteren Nachmittag und am Abend kann es aber schon wieder grössere Quellwolken geben und Richtung Berge um auch gewittern oder regnen. Den meisten Orten bleibt es aber trocken. Es geht noch die ganze Woche so heiss und auch trocken weiter. Morgen merken wir ein bisschen Beisen, aber gleich gibt es ja gut 30 Grad am Nachmittag und viel Sonne. Mittwoch und Donnerstag dann deutlich über 30 Grad am Nachmittag. Viel Sonne und auch keine Gewitter.
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0: Auf der Strasse läuft alles gut. Ich habe noch eine Meldung vom Bahnverkehr. Auf der Strecke Bern-Langnau zwischen Gümligen und Worb-SBB ist der Bahnverkehr unterbrochen. Grund dafür ist eine technische Störung an der Bahnanlage. Die SBB meldet das, gehe bis etwa um 2 Uhr, aber ihr müsst immer noch mit Zugsausfällen und auch Verspätungen rechnen auf der Bahnlinie zwischen Bern und Langnau. Also am gescheitsten einfach nochmal heute online schauen. Wenn ihr von Konufingen Richtung Bern müsst, dann reist ihr am besten via Münsingen, heisst es.
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0: Menschen aus x verschiedenen Ländern hat der Alex Warren für seine Musik begeistern. Ja, mit seinem Welthit Ordinary. Dann hat er nachgeliefert. Oh, Fever Dream von ihm, Fact. Jetzt ist einfach die Frage, kann auch der hier mithalten? Passenger ist seit dem Juni draussen vom Alex Warren. Ist der auch so cool wie die anderen zwei? Ihr könnt euch jetzt selber ein Bild machen. Wir hören Passenger von Alex Warren hier auf Neo Ace. Er ist der Start in die nächste Stunde. Nur Musik hier bei uns. Ich bin Jana Weiss, wir hören uns dann am 3 wieder. Bis dann!

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0: Nur ein Wort kommt von «Wir sind Helden». Jetzt ist 3.
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2: Am Mikrofon ist der Janik Lanz. Kennen Zwischenfälle und ein Publikumsrekord bei der Jubiläumsausgabe vom Thunfest am Wochenende. Die Berner Wildhut hat am Wochenende im Oberland einen Wolf geschossen. Und der Mandy Nami ist umsommerlich. Uns begleiten Temperaturen um die 30 Grad. Die 50. Ausgabe vom Thunfest war ein Erfolg. Das melden die Organisierenden nach dem Festwochenende. Vom Donnerstag bis Samstag hat es beim Thunfest Konzerte auf 4 Bühnen und eine grosse Festmeile in der Innenstadt gegeben. Über 30'000 Personen sind gekommen. Damit haben das Jubiläumsfest einen neuen Publikumsrekord seit dem Neustart 2015 geschafft. Aber auch sonst sei alles gut gegangen. Das erzählt der OK-Präsident Jürg Dähler, Neo 1.
3: Die erste Bilanz ist sicher die wichtigste. Wir sind ohne größere Zwischenfälle zu der 2026er Festausgabe gekommen. Das ist für mich eigentlich das Wichtigste. Wir hatten sehr gutes Wetter und so viele Besucher wie noch nie.
2: Sie sind vorgängig von ähnlichen Zahlen wie letztes Jahr ausgegangen, also zwischen 26 und 27'000 Leuten, erklärt Jürg Dähler. Einer der Gründe, wieso heuer mehr sie kommen, könnte der zusätzliche Jubiläumsanlass am Donnerstag gewesen sein, meint der OK-Präsident weiter. Die Entwicklung ist sicher auch gut für das Kässeli gewesen.
3: Wir können sicher sagen, durch den grossen Andrang der Festbesucher, die wir uns in diesem finanziellen Bereich, was wir auch im Budget festgehalten haben, uns auch so bewegen und sind so weit auf Kurs.
2: Ergänzt der OK-Präsident vom Thunfest, der Jürg Dähler. Für ihn und sein Team geht es jetzt an die Nacharbeit von der heurigen Ausgabe. Die nächste ist vom 13. bis 15. August 2027. In der Nacht auf gestern hat Berner Wildhut im Gebiet Bossalp oberhalb von Grindelwald einen Wolf geschossen. Das Tier war zum Abschuss freigegeben. Am Samstagabend hat der Wolf noch ein Schaf gerissen. Das heisst heute von der bernischen Umweltdirektion. Laut dem Jagdinspektorat ging es beim geschossenen Tier um ein Männchen, das auch für einen grossen Teil der Nutztierrisse in der Region verantwortlich war. Genauer soll jetzt die Untersuchungen am Institut für Fisch- und Wildtiergesundheit bei der Uni Bern zeigen. Nach der Street Parade in Zürich hat die Kantonspolizei Aargau am Wochenende gezielte Verkehrskontrollen gemacht. Beamte haben über 500 Fahrzeuge rausgenommen, 34 Leute haben nicht mehr dürfen weiterfahren, 14 wegen Alkohol und bei 20 weiteren hat die Polizei Drogen vermutet. Sie mussten eine Blut- und Urinprobe machen. Die Kantonspolizei Aargau hat dazu auch rund 60 Personen gebüsst. Das mehrheitlich, weil die Leute nicht angeordnet waren oder weil sie keine gültige Autobahnvignette hatten. Ein Flieger von der Swiss hat auf dem Weg von Zürich auf Boston wegen Rauch an Bord müssen notlanden. Grund dafür war eine Powerbank, heisst von der Schweizer Fluggesellschaft. Was sie angefangen Rauch haben, die Besatzung sofort eine Landung eingeleitet und ein Notsignal abgesetzt. Der Flieger sei sicher in der irischen Hauptstadt Dublin gelandet. Die über 200 Passagiere haben im Hotel Platz bekommen. Das Flugzeug wird jetzt gut untersucht, bevor es dann wieder zurück auf Zürich fliegt. Und dann noch eine Meldung vom Sport-Eishockey. Der Abersiljona Lakers hat den Vertrag mit dem Captain und dem Trainer verlängert. Der Captain Nico Dünner bleibt bis 2029 und der Trainer Johann Lundskog bis 2028, schreibt die Ostschweizer in der Clubmitteilung. Für den Dünner wird es die 8. Saison bei Rappi. Der Lundskog macht seine 4.
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0: Es gibt viel Sonne, den Nachmittag hier und da ein paar Wolken und dann um die 30 Grad. Im späteren Nachmittag und gegen Abend kann es dann mal grössere Quellwolken geben und über den Bergen auch mal ein Gewitter oder Regen. Den meisten Orten bleibt es heute aber den ganzen Tag trocken. Es geht ja so weiter die Woche, trocken und auch immer wieder heiss. Morgen geht es auch wieder gute 30 Grad am Nachmittag und den ganzen Tag viel Sonne. Es geht ein bisschen beisen, aber richtig abkühlen muss es hier nicht wegen dieser. Mittwoch und Donnerstag deutlich über 30 Grad am Nachmittag. Auch wieder viel Sonne und keine Gewitter.
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0: Auf der Autobahn A1 von Bern Richtung Zürich hat der Hurti länger zwischen Wangen an der Aare und Herkingen stockt es im Moment. Und dann habe ich noch eine Meldung von den Schienen. Der Bahnverkehr auf der Strecke Bern-Langnau ist zwischen Gümligen und Worb SBB unterbrochen. Grund dafür ist eine technische Störung an der Bahnanlage. Und ihr müsst noch bis heute Abend um 6 Uhr mit Einschränkungen rechnen. Betroffen sind die Linien Regio 7 und die S2. Ihr müsst mit Verspätung und Ausfall rechnen. Reisende zwischen Worb SBB und Gümligen haben einen Ersatzbus. Und die von Konaufingen auf Bern müssen, die können über Münzigen gehen, empfiehlt dort SBB.
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0: 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Eine kleine Portion Wissen, lesen, weiterschauen. Eine kleine Portion Wissen, lesen, weiterschauen. Eine kleine Portion Wissen, lesen, weiterschauen. Also so funktioniert das bei Themen wegen. Nichts Kompliziertes, aber schon noch gut. Beim Wandern schaue ich auch immer heute, wenn es irgendwo ein Schild hat. Man könnte ja auf einmal noch etwas dazulernen, oder? In den Buchsibergen gibt es auch so einen Weg, einen Themenweg, der Amiet Hesse Kunst- und Wanderweg. Den gibt es schon seit 10 Jahren. Der Beat Hugi hat den Weg dann initiiert und wir hören von ihm, warum. Und wer das ist, der Amiet oder Hesse. Ich bin auch gespannt, weiss es noch nicht. Bei diesen Tafeln bin ich noch nicht vorbeigeschaut. Diana Weiss, ein Mikrofon hier. Guten Nachmittag.
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0: Fade Out Lines von Devon Avenor, der hat Neo Asics Auto. Vor 10 Jahren haben wir hier über einen Weg berichtet. Also der Weg, den hat es schon länger gegeben. Neu war, dass es jetzt so Kunst und Kultur gibt an diesem Weg in den Bochsibergen. Vor 10 Jahren ist der Amiet-Hesse-Weg eröffnet worden. Ein Kunst-, Kultur- und Wanderweg auf der Oschwang, wo das Leben und das Werk von Kuno Amiet und dem Bruno Hesse, der Sohn vom Schriftsteller und Maler Hermann Hesse, nachzeichnet. Der Beat Hugi, seinerzeit Ideengeber und Initiant vom Weg, ist auch für das 10-jährige Jubiläum verantwortlich. Der Jürgen Lehmann hat den Kulturtäter und Kommunikationsfachmann getroffen.
1: Angefangen hat die ganze Sache schon früher, im 2013, wo sie dann im leerstehenden Schulhaus Pütschli eine Ausstellung gemacht mit Bildern von Bruno Hesse. Der ist als Pfleckling so etwas wie der Lehrling geworden vom Kunstmaler Kuno Amiet.
2: Und zu der Vernissage ist wirklich die ganze Region ist auf das Langental gekommen und natürlich auch die Vertreter von diesen beiden Standortgemeinden, Seeberg und Ochlenberg. Und hat man mit denen angefangen zu diskutieren und die haben gesagt, hey, eigentlich ist das schön, wenn ihr runterkommt, aber könnte man nicht umgekehrt etwas machen. Und das war eigentlich der Anfang von der Planung von dem sogenannten Amiet-Hesse-Weg auf den Spuren von Kuno Amiet und von Bruno Hesse.
1: Was es jetzt eben seit 10 Jahren gibt, in der wunderschönen Gegend in den Bochsibergen, schwärmt der Beat, wo mit der tollen Unterstützung der Gemeinde sind möglich geworden.
2: Und nachher haben wir an dem gebügelt, haben 7000 Steine zusammengesammelt, dass wir überhaupt den Weg einrichten können. Und eben im August 2016 haben wir nachher den mit grossem Primborium und einer grossen Ausstellung im leeren Schulhaus in Oschwand haben wir nachher den Weg eröffnet.
1: Möglich sei das durch die Gründung eines Vereins, der seit Jahren stabil sei. Nur als juristische Person können wir näher bei Stiftungen, bei potenziellen Partnern und Unterstützern anklopfen und das Projekt vorstellen.
2: Ganz, ganz eine treue Gefolgschaft, die eigentlich mitgeholfen hat, den Weg zu finanzieren nachher. Eben durch das, dass wir als Verein können Fördermittel generieren konnten, inklusive Kanton Bern, Kanton Solothurn.
1: Wo der Kuno Amiet seine Wurzeln hat. Und neben dem Weg im Gelände und den erwähnten Stelen mit den Bildern und Infos sind weitere Bereiche dazugekommen.
2: Also wir haben nachher eine Website gemacht, wir haben eine Ad-Hoc-Galerie, wo wir Bilder verkaufen von diesen beteiligten Künstlerinnen und Künstler. Es hat sich nachher weiterentwickelt und die Ad-Hoc-Galerie funktioniert im Moment wunderbar. Also wir nehmen mehr durch die Prozente, die wir bekommen für die verkauften Bilder, als zum Beispiel mit den Mitgliederbeiträgen. Lang, 5, 6, 7 Jahre sind einfach Mitgliederbeiträge die Basis für das, was wir gemacht haben.
1: Und neben den Mitstreiterinnen und Mitstreitern im Verein, den Gemeinden, die haben unterstützt, sind es einfach die wunderbare Landschaft, die den Amiet-Hesse-Weg der Tür führt.
2: Und gleichzeitig erzählen wir mit Stelen auf diesem Weg Geschichte von Kuno Amiet, einem der Malergiganten aus seiner Zeit, und dem Bruno Hesse, der als 15, 14,5-Jähriger von seinem Vater, dem Hermann Hesse, auch so eine Leuchtgestalt, oder? Bis Amiet als Anführungszeichen Verdingbub abgegeben worden ist.
1: Von den Landbesitzern, die hier auch mitziehen mussten, haben wir es dem Orno. Es gäbe auf jeden Fall Grund genug, die jetzt 10-jährige Erfolgsgeschichte zu feiern.
0: Das passiert unter anderem mit einer Bilderausstellung. Auch von dieser hören wir dann morgen Morgen.
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1: Wir machen ja manchmal schon ein bisschen Mais hier auf Neo 1. Sonst ist ein lustiges Geschichtchen, ein bisschen Blödschnurren für euch zu unterhalten. Das macht uns halt auch Freude. Aber diese Woche klingt es irgendwie besonders lustig. Aus diesem Radio. Timo Kowo.
2: Morgen haben wir kleine Eselei bei Neo 1. Also dann nicht etwa wegen Myra Lehmur, Jasmin Wüttrich oder Mix. Nein, wir sind bei Emmitaler Eselei im Häuserer Moos zur Seite. Die Regulatorin hat die und 6 Eseln wohnen dort in der Eselei. Sie erzählt morgen, wie sie den Zugang zu Rösser und Eseln gefunden hat.
3: Mit der Moira ist der Mut gekommen, mein Lebenstraum, Natur, Mensch und Tier zusammenzubringen, hat angefangen.
2: Ein Lebenstraum hat oder einfach Ben, der hat weniger etwas mit Eseln zu tun, sondern nennt er mehr mit Musik. 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Und apropos handgemacht mit Herz, der EHC Bumbach hat dem 21. und 22. August schon zum 4. Mal das Hogant Open Air. Fast aus einer Schnapsidee aus entstanden ist ein Open Air mit Platz für 4'000 Leute pro Abend. Im Wochenthema hören wir die Woche rein, was sie alles so brauchen.
4: Ein paar, dann braucht es ein Zelt für die ganze Technik, für Ton und die Boxen.
2: Und. Esle, einfach Ben und der EHC Bumbach, ein einigermassen erträglicher Morgen bei Neo 1 morgen Minti. Ab der 17:30 sind wir dabei.

0: Nei, Musik von Dermot Kennedy. Funeral of a Neo-Ace. So jetzt gerade in diesem Moment, 20 vor 4, haben vielleicht ein paar Kinder die allererste Sportlektion nach den Sommerferien. Es ist der erste Schultag und es wird schon wieder gestürmt. Können wir shooten? Nein, können wir Uni-Hockey? Nein, können wir Volleyball? Und genau um diese Sportart, um das Volleyball, geht es diese Woche bei uns.
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0: Wir lernen Miriam Zehnder kennen. Eine Frau, die schon immer Team Volleyball war. Jasmin Wüttrich.
2: Die 36-Jährige, die in Eriswil ist aufgewachsen, ist wie noch so viel zum Volleyball gekommen. Eben durch den Sportunterricht in Schule.
3: Und irgendwie hat mir das noch gefallen. Und wir haben so einmal in der Woche Schulvolleyball spielen am oben, glaube ich, war es. Und dort habe ich mal angefangen.
2: Etwa 12 war sie dann gewesen. Mit diesem Angebot von Schuh war aber dann nicht fertig gewesen.
3: Nachher ist das Regio-Volley-Team gegründet worden, von 4 verschiedenen Vereinen eigentlich, von Huttu und Umgebung. Und dort bin ich dann in eine Juniorenmannschaft gekommen und dann hat sich das so ein bisschen entwickelt und ich hatte nach wie vor Freude gehabt und habe das immer weitergemacht. Nachher war es auch immer so gewesen, dass wenn ich an einen neuen Ort herbezügle, dass es eine gute Möglichkeit war, Leute lernen zu kennen, natürlich.
2: Dass Miriam Zehnder Volley spielen kann, ist dabei nicht selbstverständlich.
3: Ich hatte einen Unfall auf einem Bauernhof mit einer Familie, nicht bei mir daheim, aber mit einer Maschine ist das gesehen.
2: Ihr Unterarm ist bei diesem Unfall zu Schaden gekommen.
3: Es ist sicher nicht die ideale Sportart für das, sagen wir es so. Weil ich habe so ein bisschen beschränkt Bewegungskapazität und habe nicht alle Muskeln und nur noch eine Knochen im Unterarm und so weiter und so fort.
2: Zwischendurch musste Miriam Zehnder Pause machen und auch Operationen hat es teilweise gebraucht. Der Unfall ist passiert, bevor die Eriswiler überhaupt auf den Volleyball spielen. Der Unfall hat sie nicht am Volley gehindert, aber...
3: Es war sicher so, dass es für mich nicht möglich war, auf einem höheren Niveau zu spielen, weil es von ein- bis zweimal Training in der Woche ging, aber nachher habe ich halt den Arm ein bisschen gespürt. Manchmal. Und meine Ärztin hat immer gesagt, ja, sie hört schon auf, wenn es ihr weh tut. Und ja... Irgendwie hat es mir nie so fest wehtun, dass ich das Gefühl hatte, ich muss aufhören.
2: Schmunzelt Eriswiler. Ganz beschwerdenfrei ist sie aber schon nicht.
3: Es ist auch ein bisschen Arthrose, die sich bildet im Handgelenk und so. Da muss ich ein bisschen aufpassen.
2: Spielverderber ist vor 2 Jahren aber dann nicht der Arm, sondern ein Kreuzbandriss gewesen. Wegen dessen spielt Miriam Zehnder nicht mehr selber. Auch wenn Miriam Zehnder selber nicht mehr aktiv ist, dreht sich ihr Leben aber noch zu einem sehr grossen Teil um das Volleyball. Heute arbeitet sie unter anderem für einen schwedischen Volleyballverband.
0: Warum das es Miriam Zehnder von Eriswil ausgerechnet auf Schweden hat verschlagen, das erzählt sie uns morgen.
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0: Lily Allen auf NeoAce mit The Fear, 10 von 4. Und da plappern zwei ein bisschen auf dem Weg. Hey, wie heisst die Lehrerin? Neben wem hocke ich? Wie war die erste Franzlektion? Wer hat den coolsten Schulsack? Ja, mir lebt viel. Also an einem ersten Schultag viel zu erzählen. Und das, ob schon die Vorfreude gestern vielleicht noch ein bisschen gedämpft war.
1: Ja, Ferien waren schon cool.
2: Ich freue mich nicht so drauf. Halt zu lernen und die Hausaufgaben.
3: Ich freue mich ganz leicht, aber ich hätte gerne noch ein bisschen länger Ferien.
0: Und so hat das letzte Woche getönt bei uns im Radiostudio, wo Kinder von Konufingen bin ich sich einschauen im Rahmen des Ferienspass. Sommerferien sind halt schon schön. Und es gibt auch ein paar Sachen, die einfach nicht so fegen in der Schule.
4: Rechnen wieder.
1: Französisch.
5: Ich freue mich nicht so, dass wir eine Klasse höher sind, weil in Mathe wird es halt wieder viel schwieriger.
6: Ich freue mich nicht so auf das ganze viel Stegen laufen. Ich muss nämlich recht viel laufen.
7: Zu früh aufstehen und Hausaufgaben.
8: Auf Test und dass es wahrscheinlich auch ein bisschen schwieriger wird.
9: Auf morgen früh aufstehen.
10: Also ich freue mich halt nicht so, dass ich wie jetzt fast niemanden mehr kenne in der neuen Klasse.
11: Auf Deutsch.
12: Auf das Mathe.
13: Also ich freue mich nicht so auf das immer ganz früh aufstehen.
0: Ja, früh aufstehen, testen, schreiben, rechnen oder Franzwörtli lehren. Gut. Aber es gibt auch die anderen Aspekte, die wir uns als Erwachsene auch gerne daran zurückerinnern und wo sich auch die Kinder schon darauf gefreut haben.
5: Also ich freue mich sicher wieder, meine Kollegen zu sehen.
1: Auf Sport, ganz klar.
14: Ich komme jetzt wieder mit meiner besten Freundin in die Klasse und auf das freue ich mich sehr.
15: Ich habe Pause zu shooten.
16: Ich freue mich auf meine zwei Wahlfächer Tanzen und Theater.
17: Für das ich wieder mit meinen Freunden irgendetwas kommen.
18: Also mein Highlight ist, dass ich in eine neue Klasse komme und eine neue Lehrperson bekomme und ganz viele Kinder noch nicht kenne.
0: Ich hoffe, es hat ganz viele von diesen guten Momenten gegeben, heute an dem ersten Schultag nach den langen Sommerferien. So viel, dass ihr noch den ganzen Rest des Tages davon erzählen könntet.

0: Belong Together. Es ist 4 Uhr.
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2: Mit Janik Lanz. In einer Woche gibt es im Bernischen zu Zwil eine neue Ortsdurchfahrt. Eine verletzte Frau und ein verletzter Hund nach mehreren Unfällen auf einem Parkplatz Zursee am Samstag. Und der Mändinam ist sommerlich, aktuell bei Temperaturen um die 30 Grad. Heute in der Woche geht es los mit der Sanierung von der Ortsdurchfahrt im Bernischen zu Zwil. Vorgesehen ist unter anderem der Einbau von einem lärmmindernden Belag. Dazu gibt es auch neue Abdeckungen in der Strasse. Das meldet heute die Bernische Bau- und Verkehrsdirektion. Während der Vorbereitungsbüzen, die bis zum 25. August gehen, ist ein Verkehrsdienst vor Ort. Zum Teil geht es wechselseitig an der Baustelle vorbei. Wegen der anschliessenden Fräsbüzen könnte es Einschränkungen und Wartezeiten geben. Für das Belagen ist die Ortsdurchfahrt zu Zwil vom Samstag, 29. August, morgen um 5 Uhr für 24 Stunden komplett gesperrt. Die RBS-Buslinie wird dann umgeleitet. Sollte das Wetter nicht mithelfen, dann wird eine Woche später belagert. Auf einem Parkplatz an der Kiburger Strasse Zursee hat am Samstag eine Frau mehrere Unfälle verursacht. Die 85-Jährige sei mehrere parkierte Autos gefahren. Dabei hat sie auch eine 30-jährige Frau gebracht. Die hat darum verletzt ins Spital müssen. Auch die Frau im Unfallauto sei zur Kontrolle ins Spital. Dazu hat sich ein ungesicherter Hund in ihrem Auto verletzt, schreibt heute die Luzerner Polizei. Die untersucht den Vorfall jetzt. Das Drogeninformationszentrum der Stadt Zürich hat an der Street Parade 140 Substanzen angeschaut. Die haben Partygängerinnen und Partygänger freiwillig testen. Dabei sind unter anderem rausgekommen, dass ein paar Ecstasy-Pillen zu hoch dosiert waren. Alles in allem ist die Bilanz aber positiv ausgefallen. Sie haben mehrere tausend Leute rund um den Drogenkonsum beraten. Schutz und Rettung Zürich hat schon gestern gemeldet, dass sie rund 900 Leute behandelt haben. Die meisten davon wegen Schürf- und Schnittwunden oder wegen Alkohol. Das waren 150 mehr als noch bei der letztjährigen Ausgabe der Street Parade. Der Morgen ist im Kerenzerberg-Tunnel auf der Autobahn A3 ein tödlicher Unfall passiert. Ein Mann hat sein kaputtes Auto in einer Pannenbucht stossen, wo er einen Lastwagen getroffen hat. Das schreibt die Kantonspolizei Glarus in ihrer Mitteilung. Das Opfer sei noch nicht identifiziert, die Ermittlungen dazu laufen. Beim 29-jährigen Lastwagenfahrer hat die Polizei eine Blut- und Urinprobe angeordnet und ihm den Ausweis fortgenommen. Der Kerenzerberg-Tunnel war wegen dem Unfall gesperrt. Das bleibt er wegen der Aufräumbüzen und einer geplanten Nachtbaustelle noch bis morgen Morgen um 6 Uhr. Gestern Nachmittag sind die Schiers im Kanton Graubünden zwei Autos frontal zusammengefahren. Zwei Personen sind dabei ums Leben gekommen. Vier weitere haben sich verletzt. Wie die Kantonspolizei Graubünden in der Mitteilung geschrieben hat, eins von den beiden Autos durch einen Aufprall auf die Leitplanke geschleudert. Wegen dem Unfall war der betroffene Strassenabschnitt rund 4,5 Stunden gesperrt. Wieso es geklebt hat, wird jetzt untersucht. Und dann noch ins Ausland. Im Südwesten von Spanien mussten die Behörden 500 Leute wegen einem Waldbrand evakuieren. Das Feuer ist am letzten Donnerstag in der Provinz Huelva ausgebrochen. Bis jetzt sind 8'000 Hektar vom Brand betroffen. Das ist so viel wie viermal die Fläche von der Stadt Langenthal. Wegen der Luft haben sich die Flammen laut der Regionalregierung von Andalusien in den letzten Tagen schnell ausbreitet.
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0: Um die 30 Grad haben wir, dazu viel Sonne und noch ein paar Wolken an dem blauen Himmel. Es kann dann aber nach und nach auch grössere Quellwolken geben, über den Bergen. Und dort kann es dann auch mal einen schönen Regen oder auch ein Gewitter geben. Es bleibt aber auch vielen Orten im Neuseeland trocken heute. Es geht dann auch morgen heiss und trocken weiter. Es geht noch ein bisschen beisen, aber die man nicht wirklich abkühlen. Es gibt auch morgen am Nachmittag gute 30 Grad und eben auch den ganzen Tag viel Sonne. Auch Mittwoch und Donnerstag, da mögen wir deutlich über 30 Grad am Nachmittag. Auch diese Tage gibt es viel Sonne und es sind auch keine Gewitter angesagt.
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0: Eine Meldung habe ich hier von der Autobahn A1 Bern Richtung Zürich. Da stockt es zwischen Wangen-Dranen und Herkingen. Gute Fahrt auch noch unterwegs.
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0: Mit Triana Weiss. Hallo zusammen. Am Samstagabend ist Turniere vom Freilichttheater Signal. Sie hat das letzte Mal der Uli der Pächter gezeigt auf dem Hämmeli.
3: Unsere Turniere ist durch. Wir haben sehr grosse Spielfreude gehabt. Es hat Standing Ovation gegeben. Und wir sind eigentlich überglücklich, dass wir Publikum können mitreissen.
0: Das sagt der Präsident des Vereins Freilichttheater Signal, der Hans Flückiger. Tönt gut, erfolgreiche Turniere, aber es war eben nicht nur das letzte Mal Uli der Pächter auf dem Hämmeli, sondern das letzte Mal überhaupt Theater auf dem Hämmeli. Es gibt keine nächste Saison dort ob Signal und das nach über 20 Jahren. Was das für Emotionen hat ausgelöst, ob das Horti mögen durchhudeln bei diesem letzten Mal Theater, das hören wir noch in der nächsten Halbstunde.

0: Dopamin, hij staat hier, hier los het nieuw eens am Mänti Namitag. Es allerletztes Mal. Das letzte Mal durch die leere Wohnung. Das letzte Mal zur Tür aus bei der Bude, wo man die letzten 20 Jahre gearbeitet hat. Das letzte Mal mit der Klasse beim Veloständer hocken, bevor im August alle die Lehre anfangen. Ja, die letzte Mal, die können einem fein ein bisschen durchhodeln. Am Samstag hat es auch so ein letztes Mal gegeben. Nach über 20 Jahren war die allerletzte Vorstellung vom Freilichttheater Signal auf dem Hämmeli. Das Publikum sei aufgestanden am Schluss. Standing Ovations habe es gegeben für die Leute auf der Bühne, die diesen Sommer das Gotthelf-Stück Uli der Pächterei zeigt. Das hat uns der Präsident vom Verein Freilichttheater Signal erzählt, der Hans Flückiger. Zum letzten Mal den Applaus hören und all die freudigen Gesichter sehen, ein emotionaler Moment. Oder?
1: Emotionen sind in diesem Sinne nicht gerade vorgekommen. Man war natürlich noch halt in diesem Fieber und dass es gut läuft und dass alles gut ist. Und jedes hat seine Rolle gehabt. Und durch das war es noch nicht eigentlich spürbar gewesen.
0: Alle noch zu fest konzentriert, dass die Derniere auch klingt. Und das kennen wir alle von den letzten Momenten. Es braucht noch ein bisschen, bis man es dann wirklich realisiert, dass die Zeit jetzt durch ist. Die Realisation kommt auch bei Ihnen erst so langsam, sagt der Hans Flückiger.
1: Jetzt kommt so ein die Wehmut, es wird so ein in dem WhatsApp angeschrieben, es werden noch Bilder, wie schön ist es gewesen. Die haben nachher die Nacht auf dem Hämmeli noch verbracht. Also eher die Jüngeren haben dort natürlich das Ganze ein bisschen noch durchgehen und ein bisschen miteinander in den alten Geschichten herumrühren.
0: Geschichten gibt es sicher viel zu erzählen. Über 20 Jahre lang hat es immer wieder Theater gegeben auf dem Hämmeli ob Signal. Der Verein Freilichttheater Signal hat dort vor einem schönen alten Bauernhaus unter freiem Himmel Gotthelf-Stück gezeigt. Auf dem Hämmeli hat es jetzt aber einen Besitzerwechsel gegeben. Jetzt wird die Liegenschaft renoviert und ist dann auch nicht mehr verfügbar für die Freilichttheaterstücke. Ja, so ist mit der Derniere von Uli der Pächter am Samstag zum allerletzten Mal theatert worden auf dem Hämmeli. Das letzte Mal in Erföselen in der Garderobe. Das letzte Mal das schöne Gefühl, wenn es gut ist gegangen. Und das letzte Mal der belohnende Schlussapplaus. Ja, ich habe das Gefühl, die grosse Wehmut, die könnte dann schon noch kommen. Wie das Derniere gelungen ist auf dem Hämmeli ob Signal, das haben wir schon berichtet. Ihr könnt es hören, online bei uns, neoeis.ch.

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2: Montag haben wir 16:30 im Rösch, gehen richtig für Abend zu.
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2: Sonne, 30 Grad, so richtiges Bodywetter haben wir. Im Moment denken auch die wenigsten an, ist okay. Aber in gut einem Monat startet die Hockeysaison in der National League wieder. Janu, bist du da noch, du bist Hockey angefressen, oder? Kann man sagen.
4: Genau.
2: Ist das schon wieder Thema bei dir? Oder findest du, hey, jetzt nicht durchdrehen, jetzt ist einfach noch Sommer?
4: Ich glaube, gerade wegen deiner erwähnten Grad, Temperaturen, die wir von uns haben im Moment. Und auch gestern zum Beispiel bin ich in einem Schwingfest gewesen, was im Moment ändert passt. Würde jetzt noch nicht durchdrehen, aber gleich fängt es ja nach einfach kribbeln jetzt, wo da die ersten Testspiele sind, und man etwas sieht und gehört aus den Eishallen. Darum kann ich mir vorstellen, dass es in den nächsten Tagen schon ein bisschen die Vorfreude kommt.
2: Säuferli.
4: Genau, Säuferli, ja.
2: Okay, tipptopp. Ja, für dich ist der Saisonstart noch weit fort. Oder eben kommt so Säuferli näher, für andere weniger Säuferli. Die SCL Tigers haben heute das erste Mal auf Eis trainiert. Wir haben vorbei können und unter anderem mit dem Flavio Schmutz geredet.
4: Genau, in diesem Zusammenhang haben die Tigers heute gemeldet, dass der Flavio Schmutz der neue Captain ist. Freude oder doch vor allem mehr Druck, der gehört zu uns in der 5 Stunde.
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2: Ja, wir haben es schon ein bisschen angetönt, um die 30 Grad und viel Sonne. Ein paar Wolken haben wir auch dabei. Geht über den Bergen gibt es dann nach diesen Nachgängen mehr Quellwolken. Und dann kann es dann auch mal einen guten Regen oder ein Gewitter geben. Vielen Orten geht Hungerei, bleibt es heute aber trocken. Und morgen haben wir dann eine ähnliche Situation. Auch wieder um die 30 Grad am Nachmittag und den ganzen Tag viel Sonne, hier und da ein paar Wolken. Es geht dann noch die Beise, aber die man nicht wirklich irgendwie etwas ankühlen oder so. Es bleibt heiss. Und es geht ja gut Mittwoch, Donnerstag und bis Ende Woche so weiter. Wir haben immer um die 30 Grad am Nachmittag.
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2: Da stocken sie im Moment auf der Autobahn A1 von Bern Richtung Zürich zwischen Wangen-Draren und Herkingen. Der Janik Klenz und Jana Weiss gehen mit einer richtigen Mente Feierabend. Gehen oder gumpen. Einmal beim nächsten Song gelustet es mich ein bisschen. Horti wie blöd im Kreis um zu gumpen. Wenn ihr heute noch nicht gumpet und noch wettet, bietet sich also wirklich an.

0: Berner Musik ist das. Splendid mit Herz zerbricht. Äpfel und Zimt. Oder Käse und Hung. Oder auch mal Melone mit Rohschinken. Ja, es gibt so Kombinationen, da wissen wir alle, mal, das passt zusammen. Aber manchmal ist es ja cool, wenn man mal etwas Neues probiert.
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0: Und unser Radiokoch, der Wüde Wüterich, geht zwischendurch ein bisschen an die Grenzen von dem, wo man sich gewohnt ist. Frucht und Essig, Glasse mit Salzflocken und ein Hauch Olivenöl haben wir auch schon gehabt. Und gibt es auch immer noch zum Nachhören bei uns auf der Webseite. Heute verspricht uns der Wüde eine Soße, die man fast für alles kann brauchen kann. Der Jürgen Lehmann.
2: Zu Fisch, zu Fleisch, zu Grilladen. Ich finde es einfach etwas mega Einfaches, Fruchtiges, Erfrischendes und du hast mal etwas Angst drin.
3: Das und wieder seine Einleitung. Die Basis sind Aprikosen. Wenn die durch sind, kann man zum Beispiel auch Zwetschgen nehmen und den Rotwein anstatt Weisswein. Also, Aprikosen.
2: Wir nehmen das Kistchen Walliser Aprikösli, die halbieren. Für unser Sözeli nehmen wir dann eine gekackte Zwiebeln, die schön in Anken andünsten, dass so der Geschmack rauskommt. Und dann löschen wir das Ganze mit Weisswein ab, das ein bisschen einköcheln. Dann tun wir unsere Aprikosen, ein bisschen Rosmarin, ich würde ein bisschen abstängeln, ganz fein zusammenhacken, dazu tun.
3: Ein bisschen Ingwer oder Chili passt jetzt so, ein bisschen Schärfe tut dem süß-fruchtigen gut.
2: Und dann ein Löffel Honig und dann tun wir das ein bisschen köcheln. Die Aprikosen sollten noch ein bisschen Biss haben, aber sie sollten schon ein bisschen weich geworden sein, dass man es auch noch sieht, nicht, dass es einfach nur ein Blätter ist.
3: Eine Viertelstunde oder so und dann ist die Sauce ready.
2: Können wir ein Stückchen Steak machen, ein bisschen bratnige Forelle, ein bisschen Couscous, ein bisschen Dinkel oder ein Risotto das dazu. Mein Tipp ist, wenn ihr sagt, ah, irgendetwas fehlt noch, tut ein Schluckchen Sojasauce rein. Das gibt so ein bisschen Umami drin, aber noch ein bisschen Salz, das ist manchmal so für den letzten Kick, der fehlt.
3: Geht natürlich auch super zu Gemüse, oder?
2: Was ganz geil ist, ein bisschen Tofu oder ein bisschen Tempeh, irgendetwas so, die Aprikosen, die ein bisschen die Süße gibt, ein bisschen Schärfe, das ist schon noch gut. Wenn die Sauce ein bisschen zu flüssig ist, dann nehmen wir einfach ein bisschen Maizena, tut das mit ein bisschen Wasser anrühren, das rein, einmal aufköcheln und dann ist es ein bisschen dicker.
3: Das ist die zweite Idee für eine heutige Meldung. Bis nächste Woche.
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0: Teddy Swims auf Neo 1, Mr. and Know-It-All. So viele Leute haben mitgefiebert. Auch Paare, die sonst das Rennvelofahren nicht krass verfolgen, so viele Leute haben mitgefiebert mit der Marlene Reusser von Hindelbank. Hey ja, wer schon mal eine Emmentaler Tour de France anführt. Hat sowieso noch nie gegeben vorher, dass ein Schweizer das gelbe Leidertrikot von dieser Tour de France hat können anlegen. Zuletzt ist das einem Schweizer gelungen, Fabian Cancellara, im 2015. Und dieses Jahr, mehr als 10 Jahre später, eben Marlene Reusser. Sie hat 3 Tage lang die Gesamtwertung angeführt von der Tour de France. Sie hätte aber die Führung müssen abgeben. Beide hätten nicht mögen, hat sie uns nach der zweitletzten Etappe gesagt.
1: Ich habe heute wirklich ungelogen die schlechtesten Beine von meinem Leben gehabt. Ich habe schon vorher gemerkt, dass die heute sehr wehtun, sehr leer sind.
0: Die Marlene Reusser ist auf Platz 3 zurückgeht. Das Ziel darum, auf der letzten Etappe den Podestplatz zu behalten. Und das hat nicht geklappt. Marlene Reusser ist mit einem grossen Rückstand ins Ziel gekommen. Fast 25 Minuten hat sie eingebüßt auf Demi Vollering, wo die letzte Etappe und auch die Tour de France hat gewonnen. So ist am Schluss nicht Platz 3, sondern Platz 14 im Gesamtklassement für die Marlene Reusser. Und das Masse wie verrückt. Das hat mir der Hindelbanker angemerkt, als sie heute am Nachmittag vor den Medien auf die Tour de France hat zurückgeschaut.
2: Ja, es ist extrem emotional. Also es ist eine extreme Enttäuschung. Wir sind einfach auf dem Podium. Ich bin in diesem Tag rein und denke, das Ding ist geritzt. Ist schon, das tut einem einfach sehr, sehr, sehr leid.
0: Es tut ihr leid, vor allem auch für ihr ganzes Team, die Menschen ringsum, die auch hart haben gearbeitet, für dass sie möglichst weit vor kann mitfahren an dieser Tour de France. Es noch über die Ziellinie zu arbeiten, das hat viel gebraucht.
2: Ob ich die Tour fertig fahre oder nicht, ist wie das Resultat egal gewesen. Es ist einfach weg. Und mir hat es recht wehtan in dem Moment, wo ich auch keinen Grund sehe, bis eben mein Team dort ist. Und das hat als Zeremonie vorgeschlagen, warum wir es jetzt überhaupt so fertig fahren.
0: Ihr Team hat sie begleitet, sie mit ihr ins Ziel gefahren, quasi für sich zusammen von diesem Podestplatz zu verabschieden und die Tour de France nach 9 Etappen zusammen fertig zu machen. Ja, auch wenn es überhaupt nicht so ist rausgekommen, wie das die Marlene Reusser und ihr Team

Movistar erwartet haben. Grosse Emotionen, eine grosse Unverständlichkeit. Wieso, dass es auf das Mal nicht mehr gelingt, da können sie nicht einfach einen Grund sagen, sondern müssen das selber noch die Erklärung finden, hat Marlene Reusser gesagt. Schade ist es. Und gleich hat es gefällt, zum ersten Mal eine Schweizer Rennvelofahrerin in Gelb zu sehen, an der Tour de France.

0: Beim Fischen habe ich immer kalt. Wegen dem habe ich mir Biberwolle mitbestellt. Im Wollenladen habe ich meine Frau kennengelernt. Die hat gerne Viecher. Also haben wir jetzt Zierfische zwischen Zierbirnen auf unserem prachtvollen Hof. Dazu ein Golf, der studieren will, eine Hypothek zu amortisieren und endlos viel Birnen zu karamellisieren. Und das nur wegen einer Werbung von einem Wollenladen. 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
1: Guten Feierabend. 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
3: Hinein mit dem Yannick Lanz. Eine grosse Ehre und ein bisschen mehr Druck. Der Flavio Schmutz ist neuer Captain der SCL Tigers. Die Luzerner Polizei hat am Wochenende mehrere Leute angehalten, die unter Alkoholeinfluss in Auto gefahren sind. Am Ende bleibt freundlich. Morgen Dienstag gibt es auch wieder viel Sonnenschein und warme Temperaturen. In gut einem Monat geht es um los. Die höchste Schweizer Hockeyliga National League startet in die neue Saison. In dieser haben die SCL Tigers einen neuen Captain. Der Flavio Schmutz übernimmt vom Harri Pesonen, der auf Finnland gewechselt ist, meldet die Tigers heute. Das sei schon noch ein cooles Gefühl, sagt der neue Captain zu Neo1.
4: Schon noch näher, finde ich. Einer von 14 Captains dürfen sie in dieser Liga und darum sehe ich es nicht selbstverständlich an. Bei so einem Verein dürfen das Amt übernehmen, auch jetzt vom Harri, so einer grossen Figur. Und freue mich, dass ich das machen darf. Ja.
3: Der Flavio Schmutz ist seit 5 Saisons im Captain-Team der SCL Tigers dabei. In neuer Rolle jetzt spürt er schon etwas mehr Druck. Er sei aber der Typ, der das wegstecken kann. Und so gross sei der Unterschied für ihn nicht.
4: Vielleicht nehmen die Leute so gegen aussen wahr. Ich bin jetzt nicht ein anderer Typ in der Mannschaft. Und wenn ich einen Seich zusammenspiele, haben die Leute davor schon gesehen. Und ja, wenn es jetzt ist, dann habe ich noch die Hälfte.
3: Insgesamt sind 5 Spieler im neuen Captain-Team der SCL Tigers. Die beiden Finnen Hannes Björninen und Juuso Rikkola unterstützen den Flavio Schmutz als Assistenten. Zum erweiterten Captain-Team gehören auch noch der Phil Baltisberger und der Julian Schmutz. Wegen Baubüzen für einen Hochwasserschutz sperrt die Stadt Bern die Ahrstrasse während anderthalb Jahren für Auto. Wie der Berner Gemeinderat heute meldet, ist der Abschnitt zwischen der Polleranlage beim Schwanenmätteli und der Abzweigung Badgasse betroffen. Bewohnende dürfen mit Sonderbewilligung auch weiterhin fort- oder zufahren. Entlang von der Ahrstrasse gibt es eine neue Uferschutzmauer. Dazu sind Sanierungsbüzen an der Leitung und der Strasse selber geplant. Büzen gehen am 7. September los. Anfang 2028 wird die Stadt Bern fertig sein. Im Luzernischen hat die Polizei am Wochenende mehrere Leute verwünscht, die nach dem Blöderlen noch ihr Auto gefahren sind. In der Nacht auf Samstag hat eine Patrouille einen Lieferwagen angehalten, der unsicher unterwegs war. Der 44-Jährige hat gut 1,5 Promille Intus gehabt, schreibt die Luzerner Polizei heute. Gestern Abend hat die auf der Autobahn A2 bei Rotenburg einen Autofahrer gestoppt, der mit gut 1,1 Promille unterwegs war. Und im Anschluss haben Beamte in Buchrain einen Autofahrer rausgenommen, der hat hier 1,8 Promille Intus gehabt. In 2 Fällen hat die Polizei die Ausweise der Autofahrer beschlagnahmt. Im 3. Fall ist es um ein Auto aus dem Ausland gegangen. Dort haben sie dem Fahrer verboten, weiterzufahren und ihn bei der zuständigen Staatsanwaltschaft angezeigt. Auf dem Mittagsgipfel auf der Kantonsgrenze von Luzern und Obwalden sind am Samstag mit 2 Personen auf einer Kletterroute verunglückt. Laut erster Erkenntnis von der Luzerner Polizei hat sich ein Felsbitz gelöst und der Unfall verursacht. 2 Frauen haben sich dabei schwer verletzt. Rega-Teams sind mit ihnen ins Spital. Die Luzerner Polizei untersucht jetzt den genauen Unfallhergang. Und dann nochmal. Und dann noch eine Meldung vom Sportschuten. Der Edmilson Fernandes von IBE muss 2 Matchen zuschauen. Der Mittelfeldspieler hat im letzten Match gegen Lausanne gebogen, wegen einer voll die rote Karte bekommen. Jetzt hat nicht die Disziplinarkommission von der Swiss Football League für 2 Matchen gesperrt. Er verpasst so den Match gegen Zweitligist FC Liestu am Wochenende und er auch noch das Meisterschaftsspiel gegen Aufsteiger Vaduz.
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1: Jetzt hat es mal zugetan, es hat mehr Wolken gegeben und geht über den Bergen kann es hier und da auch ein Gutsch Regen oder ein Gewitter geben heute Abend. Für einen Ort im Neuweisland bleibt es aber auch trocken heute. Das bei immer noch hohen Temperaturen um die 30 Grad. So von 1 geht es auch gut morgen weiter. Da geht er noch ein bisschen Beise, aber die muss nicht wirklich da irgendetwas abkühlen. Es gibt auch morgen gute 30 Grad am Nachmittag, dazu dann wieder viel Sonne. Hier und da auch ein paar Wölkchen und dann morgen auch den allermeisten Orten trocken.
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1: Sarah Berner hat für uns den Überblick.
5: Ja, und es sieht gar nicht so schlecht aus an diesem Mandy für oben. Zwei Meldungen von der Autobahn habe ich, beides mal die A1 Bern Richtung Zürich. Im Moment stauen sie dort zwischen Schönbühl und Kilchberg und dann noch ein bisschen weiter vorne zwischen Wangen an der Aare und Herkingen. Dort müsst ihr auf mehreren Abschnitten immer mal wieder ein bisschen auf die Bremse stehen. Und dann braucht es noch ein bisschen Geduld, wenn ihr zu Thun unterwegs seid, vor allem gerade von Hünibach her in die Innenstadt, müsst ihr gut 10 Minuten mehr einrechnen.
1: Ja, dann gute Fahrt.
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1: Der Flavio Schmutz ist der neue Captain bei den SCL Tigers für die Saison 26-27. Ja, wie ist es, in die Captain-Rolle zu schleifen? Vor allem geht in die grossen Fußspuren von Harry Pesonen. Wir hören das ganze Interview mit dem Flavio Schmutz gerade nach drei Songs, wo er uns so erzählt, was neben dem Eisfeld noch wichtig ist für das Team und wie intensiv die Zeit im Sommer eigentlich ist für ihn und all die anderen Spieler von den Tigers. Wir gehen ins Eishockeichen, trotz der 30 Grad. Vielleicht hilft es ein bisschen. Hier arbeitet der Tom Gregory mit Rack, mit nach unterwegs Diana Weiss. Hallo!

0: Der Bruce Springsteen ist das. Hungry Heart, der sind unterwegs mit Neo Ace. Um die 30 Grad, viel Sonne, blauer Himmel, kaum Regen. Wir sind mit im Sommer. Ja, okay, ich gebe zu, passt jetzt vielleicht nicht ganz. Die meisten denken auch noch nicht an Hockey. Aber in gut einem Monat geht es eben gleich schon wieder los. Und heute haben die SCL Tigers gemeldet, wer der neue Captain ist.
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0: Der Flavio Schmutz ist es. Der 31-jährige Stürmer übernimmt vom Harri Pesonen, der auf Finnland gewechselt hat. Jasmin Wüttrich hat mit dem Flavio Schmutz geredet und ihn gefragt, wie das er und das ganze Team die Lücken füllen wollen, die der Pesonen hinterlässt.
2: Das ist schon nicht einfach, aber ich glaube, bei so einem Team wie jetzt bei uns passiert halt das schon noch ab und zu, dass Leistungsträger uns wieder verlassen. Und ich glaube, bei uns kann es nur über das Team funktionieren, dass wir halt Junge wieder hinten nachkommen und wieder drücken, dass andere ja, in so eine Position reinrutschen. Und das Spielerische, das Menschliche, das er hinterlässt, oder die Lücke, die er hinterlässt, reingehen. Das können wir nur als Team machen. Und ja, ich habe viel Vertrauen, dass wir das gut machen, ja.
3: Ihr hattet auch so Teamanlässe gehabt, eben für das auch ein bisschen zu stärken. Ist das auch so ein extrem wichtiger Punkt gewesen, eben, dass man das wirklich kitten kann, das Team?
2: Ja, mega. Das ist schon, ich glaube, bei jedem Team sehr wichtig, dass man die Saisonvorbereitung, man hat das Gefühl, ist lang, aber ist aber gleich nicht lang. Und dass man in dieser Zeit eben mit neuen Ausländern, mit neuen Spielern, dass man da möglichst schnell zusammenwächst, dass jeder seine Rolle findet. Und ich glaube, als Captain, das ist mir ein sehr grosses Anliegen, dass sich wirklich alle Spieler so schnell wie möglich können, sich selber sein in der Garderobe. Ich glaube, wenn wir da anbringen, dann kann auch jeder seine Leistung abprüfen, wenn er sich wohlfühlt. Und ja, da sind wir auf einem guten Weg. Eben, wir haben einen guten Groove in der Garderobe, unternehmen viele Sachen miteinander und ich glaube, wir sind auf einem guten Weg, ja.
3: Genau, ein guter Groove für Garderobe lenkt dann. Es muss auf dem Einstimmen. Alles irgendwie in diesem Sommer, man muss zusammenstellen. Wie intensiv ist so die Übergangszeit über den Sommer zwischen Saison zu Saison?
2: Schon noch intensiv, ist noch lustig, eben die Phase, wo wir wirklich im Sommertraining sind, die 2-3 Monate, dort ist körperlich sehr intensiv, aber du hast halt mentalen Bereich, kann ich immer sehr gut durchlüften, weil du hast halt den Druck halt nicht von der Saison, von dem Spiel. Also du kannst dich super vorbereiten, du trainierst einfach, du probierst körperlich, physisch besser werden. Und eben, das ist für mich immer mega wichtig im Kopf. Im Sommer kannst du abschalten und dann eben, sobald es nach der Pause wieder da hingeht, dann weisst du, ja, eben viele neue Jungs, viel neues Zeug vom Trainerstaff vielleicht. Und das ist schon noch viel für den Kopf. Ich glaube, ja, dann musst du wieder mal 1-2 Gänge abschalten. Hey, Hockeyspieler kommen alle. Ja, aber ich glaube, sobald die ersten Spiele kommen, dann kannst du dich wieder auf das konzentrieren, was du gerne machst. Und dann kommst du dann schon wieder, ja.
3: Du bist seit dem 20. hier zu Langnau, gehörst zu den erfahrenen Spielern in diesem Team. Du drehst jetzt auch neu das C. Was bedeutet dir der Club auch?
2: Sehr viel, muss ich sagen. Ich glaube, sie haben mir die Chance, die ich als jüngerer Spieler hierher gekommen bin, gegeben. Und ich durfte sie hier nutzen. Also ja, ich habe dem Club sehr viel zu verdanken.
0: Und auch das ganze familiäre Umfeld und die Region gefallen ihm, sagt der Flavio Schmutz im Gespräch mit unserer Sportredaktorin Jasmin Wüttrich. Was es Flavio Schmutz bedeutet, neue Captain von der Tigers zu sein, das könnt ihr nachhören auf neo1.ch.
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2: Guten Abend, 17:30 haben wir.
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4: Am Mikrofon ist Janik Lanz. Der Schulpavillon beim Gymer Burgdorf soll noch länger bleiben, das will der Kanton Bern. Er hat darum ein nachträgliches Baugesuch gemacht, weil die jetzige Baubewilligung Ende 2023 ist abgelaufen, Neo 1 hat berichtet. Der Kanton will es nachträglich bis Ende 2028 verlängern. Bis Anfang des Monats ist das Baugesuch dafür öffentlich aufgelegt. Auf Anfrage von Neo 1 beim zuständigen Regierungsstatthalteramt Emmental hat es dagegen keine Einsprache gegeben. Im Zürcher Obergericht hat heute der Prozess gegen ehemaligen Raiffeisen-Chef Pierin Vinzenz angefangen. Die Verteidiger von den im Ganzen 7 Anklagten haben den Prozess zum Teil grundsätzlich in Frage gestellt. Laut denen sind die Vorwürfe verjährt. Dazu haben sie kritisiert, dass neue Beweise vorgekommen und die Verfahrensakten wegen dessen nicht vollständig waren. Pierin Vinzenz wird unter anderem vorgeworfen, dass er private Ausgaben als Spesen verrechnet hat. Dazu soll er sich heimlich an Firmen beteiligt haben, die drei Fiesener später übernommen hat. Das Bezirksgericht hat der Vinzenz 2020 in erster Instanz zu 3 Jahren und 9 Monaten Freiheitsstrafe verurteilt. Im Moment sind 10 Prozesstage eingeplant. Wenn das Urteil auskommt, ist noch nicht bekannt. Von heute bis am Donnerstag sind Angehörige von der Schweizer Luftwaffe in Frankreich im Training. Beim Luftwaffenstützpunkt Luxey trainieren sie zusammen mit der französischen Armee. Bei der Übung wollen sie Erfahrung austauschen, die eigenen Fähigkeiten weiterentwickeln und die Zusammenarbeit zwischen der Armee von Schweiz und Frankreich fördern. Das heisst heute eine Mitteilung von der Gruppe Verteidigung.
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2: Es hat mehr Wolken gegeben und es kann heute Abend hier und da auch ein schütter Regen oder ein Gewitter geben, das aber vor allem über den Bergen. Viel Nord im Neueisland bleibt es heute trocken. Das Ganze bei um die 30 Grad und am Morgen geht es so viel heiß weiter. Morgen geht dann noch ein bisschen beißen, die aber nicht wirklich viel ankühlen. Und morgen gibt es wieder tolle 30 Grad, was das Wetter die Woche sonst noch bringt. Ob es mal Abkühlung gibt oder ändert doch nicht, ihr gehört es dann um 20 vor von unserem Wetterexperten.
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2: Sarah Berner, wie geht's auf der Strasse?
5: Immer noch nicht ganz so schlimm für eine Feuerobe. Zuerst zu den Autobahnen. Dort habe ich ein paar Meldungen von A1 Bern Richtung Zürich. Im Moment stauen sie dort zwischen Schönbühl und Kilchberg. Und dann auch noch ein bisschen weiter vorne zwischen Wangen an der Aare und Herkingen. Dort müsste gerade auf mehreren Abschnitten immer mal wieder ein bisschen auf die Bremse stehen. Und dann auch die Gegenrichtung. A1 Zürich Richtung Bern. Dort klemmt sie im Moment zwischen Herkingen und Wangen an der Aare. Und dann noch 2 Meldungen von der Hauptstrasse. Ein bisschen länger geht es, wenn ihr von Belpaar auf Raubingen unterwegs seid. Und dann braucht es ein bisschen Geduld, wenn ihr zu Thun unterwegs seid, vor allem von Hünibach her in die Innenstadt und auch vom Seefeld her müsst ihr gut 10 Minuten mehr einrechnen.
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2: Mit Jana Weiss. Hallo zusammen und schönen Menti. Es gibt so Lieder. Die haben wir schon so manchmal gehört, dass wir nur ein paar Sekunden brauchen und dann wissen wir, welches Lied das ist. Klar, oder? Eye of the Tiger. Und das hier? Mal wissen wir auch schon. Avicii mit Wake Me Up. Und auch bei dem hier braucht es wirklich nicht lang. Hey, Glockenschlag längt. AC/DC ist das mit Hellspells. 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

0: Mumford & Sons sind letztes Jahr mit dem, wo wir gekommen. Caroline hat er gehört auf Neo 1.
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0: Es hat ein paar Wochen gegeben im Verlauf dieses Menti. Könnte es da auch noch einen Schütte Regen geben? Mario Rindlisbacher vom Meteotest Bern.
3: Ja, das ist durchaus möglich. Heute am Abend haben wir vor allem richtig Berge noch hier und dort mal kurz einen Schütte Regen, was es geben kann. Das vor allem jetzt eben heute am Abend und in der ersten Nachthälfte, der zweiten Nachthälfte, da trocknet es wieder ab und die Wolken lockern auf bis morgen Morgen. Da gibt es wieder recht klare Verhältnisse und die Temperaturen sinken ab auf etwa 15 Grad.
0: Also doch ein schön frischer Start morgen in Dienstag. Wie sieht es sonst aus morgen?
3: Ja, morgen, da gibt es sehr viel Sonnenschein. Wir haben ein bisschen Beise, die aufkommt. Das vor allem dann am Mittag und Nachmittag. Und dazu gibt es erstmal sonniges Wetter. Am Nachmittag, da hat es dann richtig Berge, wieder ein paar Quellwolken. Und in den Bergen selber, da ist nicht ganz ausgeschlossen, dass man kurz einen Regenguss oder ein Gewitter gibt. Sonst bleibt es aber trocken und die Temperaturen sehr heiß. Temperaturen am Nachmittag wieder bei gut 30 Grad.
0: Ja, aber dass es kommt, kann regnen, ist in dem Fall eher selten. Wie sieht es denn diese Woche sonst noch aus? Kommt es da noch mal irgendwie stärker Gewitter oder so?
3: Nein, in den nächsten Tagen dann eher nicht. Mittwoch und Donnerstag, da haben wir sehr viel Sonnenschein und hohe Temperaturen, deutlich über 30 Grad am Nachmittag und keine Gewitter. Freitag, Samstag, Sonntag, da bleibt es sehr warm. Temperaturen zuerst mal deutlich über 30 Grad am Samstag und Sonntag. Könnte es dann allenfalls ein bisschen weniger heiß werden und vor allem am Wochenende. Und da eher am Sonntag dürfte es dann auch hier und dort mal einen Regenguss oder ein Gewitter geben. Aber flächendeckender Regen und deutlich tiefere Temperaturen, die sind nicht in Sicht.
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0: Time to Shine kommt von Bastian Baker. Weil der letzte Weg ist, hat es einen neuen gebraucht. Es geht um einen Captain bei den SCL Tigers. Und die haben heute bekannt gegeben, dass sie einen Nachfolger haben gefunden.
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0: Und wir starten gerade mit Eishockey, Janik Lanz.
3: Genau, die SCL Tigers, die haben ihr Captain-Team für die Saison benannt. Flavio Schmutz übernimmt als Captain von Harri Pesonen, der auf Finnland ist. Das melden die Tigers heute in der Mitteilung. Die beiden Finnen Hannes Björninen und Juuso Rikkola unterstützen den Flavio Schmutz als Assistenten. Zum erweiterten Captain-Team gehören auch noch der Phil Baltisberger und der Julian Schmutz. Und was der Flavio Schmutz zu dieser neuen Rolle sagt, das findet ihr online auf neo1.ch.
0: Vom einen Captain zum nächsten. Rapperswil Jona Lakers hat den Vertrag mit dem Captain und dem Trainer verlängert. Der Captain Nico Dünner hat bis 2029 verlängert und der Trainer Johann Lundskog bis 2028, schreiben die Ostschweizer in der Mitteilung. Für den Dünner wird es die 8. Saison bei Rappi, der Lundskog macht seine 4.
3: Weiter mit Schutten, der Eddie Wilson Fernandes von IBE muss 10 Matches aussetzen. Der Mittelfeldspieler von den Berner hat im letzten Match gegen Lausanne-Sport am Wochenende wegen einem Foul die rote Karte bekommen. Jetzt hat man die Disziplinarkommission von der Swiss Football League für 10 Matches gesperrt. Er verpasst also den Cup-Match gegen die Zweitligist FC Liestuhl am nächsten Wochenende und der Meisterschaftsmatch gegen Aufsteiger Vaduz.
0: Dann schauen wir an die Leichtathletik-Europameisterschaft Birmingham. Die hat heute angefangen. Dort hat der Simon Ehammer die Weitsprung-Qualifikation überstanden. Der Abizauer hat mit seiner Weite von 8,10 m im ersten Versuch als 7. der Gump ins 12-köpfige Finalfeld geschafft. Der Quali-Best war der Italiener Francesco Ettore Inzoli, der 8,34 m hat mögen.
3: Die Kugelstösser Miriam Matzenauer ist mit 16,50 m gut im Platz 18 in der Quali bleiben hängen. Dazu haben bei den Mann oder Stefan Wieland oder Jeff de Vogel, die sich ausserhalb der Top 20 haben, klassiert der Finaleinzug verpasst.
0: Im Sprint haben sich Salome Cora und Natascha Kuoni für ein Halbfinale qualifiziert. Cora ist auf den 100 Meter nach 11 Sekunden 19 ins Ziel gekommen. Sie hat damit die 7. beste Zeit aufgestellt. Eng war es für Kuoni, die mit der Zeit von 11 Sekunden 31 der Gump im Halbfinale wegen 3000stel als 12. noch so hat geschafft. Die Entscheidung ist dann schon gleich hin. Bei den Halbfinals ist dann auch Europa

0: als Jahresbeste, Geraldine Titizia Frey aus der Schweiz am Start. Der Finale ist um 10 vor 11.
1: Über 400 Meter bei den Männern hat es der Lionel Spitz als einziger Schweizer im Halbfinale geschafft. Der Zürcher hat in 45 Sekunden 70 die sechstschnellste Zeit der Vorläufe aufgestellt. Nicht gelangt hat es Ricky Petrucciani als 15. und Hayden Brocci als 22.
0: Über 800 Meter sind alle Schweizer Trümpfe bei der Entscheidung nicht mehr dabei. Der Ramon Wipfli und der Ivan Belizza haben nicht mitmögen. Am Wipfli haben 1900 Sekunden gefehlt. Der Belizza ist in seinem Vorlauf als Letzter ins Ziel gekommen.
1: Über 400 Meter Hürde darf Lena Wernli nochmal einen Start. Sie hat es als 11. im Halbfinale geschafft. Nicht mehr dabei sind der Jasmin Giger und Danina Fehr.
0: Und dann gehen wir weiter zur nächsten Europameisterschaft, die im Schwimmen. Der neue Ponti qualifiziert sich an der Schwimm-EM zu Paris mit der zweitschnellsten Zeit für ein Halbfinale über 50 Meter Schmetterling. Der Tessiner ist 1800 Sekunden über seinem Schweizer Rekord geblieben, wo er vor einem Jahr an der WM Singapur hat aufgestellt.
1: Nur der Franzose Maxime Grousset ist heute schneller gewesen als der Schweizer. Die Halbfinale sind dahin, in guter halben Stunde, um 6:30. Der Finale ist dann morgen Abend.
0: Und dann sind am Vormittag noch weitere Schweizerinnen und Schweizer im Einsatz gewesen. Alle sind in der Quali aber rausgefallen. Bei den Frauen haben Angelina Patt über 100 Meter Freistil, Fanny Borer, Gaia Rasmussen und Manon Richard alle über 200 Meter Rücken und Vanna Djakovic über 800 Meter Freistil zu weiterkommen verpasst.
1: Bei den Männern haben es nach den Vorläufen Robin Yeboah über 50 Meter Schmetterling, der Marius Toscan über 400 Meter Lage und der Gianluca Gartmann über 100 Meter Brust nicht weiter geschafft. Dazu ist auch die 4x200 Meter Freistilstaffel von der Schweiz rausgefallen.
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7: Ganz einen guten Abend. Wir haben 6.
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9: Hinein mit dem Yannick Lanz. Eine grosse Ehre und ein bisschen mehr Druck. Der Flavio Schmutz ist neuer Captain der SCL Tigers. Die Luzerner Polizei hat am Wochenende mehrere Leute angehalten, die unter Alkoholeinfluss in Auto gefahren sind. Morgen Dienstag gibt es auch wieder viel Sonnenschein und warme Temperaturen. In gut einem Monat geht es um los. Die höchste Schweizer Hockey-Liga National League startet in die neue Saison. In dieser haben die SCL Tigers einen neuen Captain. Der Flavio Schmutz übernimmt vom Harry Pesonen, der auf Finnland gewechselt ist, melden die Tigers heute. Das sei schon noch ein cooles Gefühl, sagt der neue Captain zu Neo 1.
10: Schon noch näher, finde ich. Einer von 14 Captains dürfen sein in dieser Liga. Und darum, ja, sehe ich es nicht selbstverständlich an. Bei so einem Verein dürfen das Amt übernehmen, auch jetzt vom Harry, so einer grossen Figur. Und freue mich, dass ich das machen darf, ja.
9: Der Flavio Schmutz ist seit 5 Saisons im Captain-Team von der SCL Tigers dabei. In neuer Rolle jetzt spürt er schon ein bisschen mehr Druck. Er ist aber der Typ, der das wegstecken kann. Und so gross sei der Unterschied für ihn nicht.
10: Vielleicht nehmen die Leute so gegen aussen wahr. Ich würde es nicht einen anderen Typ in der Mannschaft. Wenn ich einen Seich zusammenspiele, haben die Leute vorher schon gesehen. Und ja, wenn es jetzt ist, dann habe ich noch die Hälfte.
9: Insgesamt sind 5 Spieler im neuen Captain-Team der SCL Tigers. Die beiden Finnen Hannes Björninen und Juuso Ricola unterstützen den Flavio Schmutz als Assistenten. Zum erweiterten Captain-Team gehören auch noch der Phil Baltisberger und der Julian Schmutz. Wegen Baubüzen für den Hochwasserschutz sperrt die Stadt Bern die Aarstrasse während anderthalb Jahren für Auto. Wie der Berner Gemeinderat heute meldet, ist der Abschnitt zwischen der Polleranlage beim Schwanenmätteli und der Abzweigung Badgass betroffen. Bewohnende dürfen mit Sonderbewilligung auch weiterhin fort- oder zufahren. Entlang von der Aarstrasse gibt es eine neue Uferschutzmauer. Dazu sind Sanierungsbüzen an der Leitung und der Strasse selber geplant. Die Büzen gehen am 7. September los. Anfang 2028 wird die Stadt Bern fertig sein. Im Luzernischen hat die Polizei am Wochenende mehrere Leute verwünscht, die nach dem Blöderlen noch ein Auto gefahren sind. In der Nacht auf Samstag hat eine Patrouille einen Lieferwagen angehalten, der unsicher unterwegs war. Der 44-Jährige hat gut 1,5 Promille Intus gehabt, schreibt die Luzerner Polizei heute. Gestern Abend hat Diede auf der Autobahn A2 bei Rotenburg einen Autofahrer gestoppt, der mit gut 1,1 Promille unterwegs war. Und im Anschluss haben Beamte zu Buchrain einen Autofahrer rausgenommen, der hat hier 1,8 Promille Intus gehabt. In 2 Fällen hat die Polizei die Ausweise der Autofahrer beschlagnahmt. Im 3. Fall ist es um ein Auto aus dem Ausland gegangen. Dort haben sie dem Fahrer verboten, weiterzufahren und ihn bei der zuständigen Staatsanwaltschaft angezeigt. Auf dem Mittagsgipfel auf der Kantonsgrenze von Luzern und Obwalden sind am Samstag mit 2 Personen auf einer Kletterroute verunglückt. Laut erster Erkenntnis von der Luzerner Polizei hat sich ein Felsbitz gelöst und der Unfall verursacht. 2 Frauen haben sich dabei schwer verletzt. Rega-Teams sind mit ins Spital. Die Luzerner Polizei untersucht jetzt den genauen Unfallhergang. Und dann eine Meldung vom Sportschutten. Der Edmilson Fernandes von IB muss 2 Matchen zuschauen. Der Mittelfeldspieler hat im letzten Match gegen Lausanne-Sport wegen einer voll die rote Karte bekommen. Jetzt hat man die Disziplinarkommission von der Swiss Football League für 2 Matchen gesperrt. Er verpasst so den Match gegen Zweitligist FC Liestu am Wochenende und er auch noch das Meisterschaftsspiel gegen Aufsteiger Vaduz.
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7: Dichtere Woche, manchmal aber gleich die Sonne durch. Es geht beides heute Abend über den Bergen. Da könnte es hier und da noch heute ein Schütte Regen oder auch ein Gewitter geben. Das ist nicht ganz ausgeschlossen. Vielen Orten im Neueisland bleibt es heute aber trocken. Das Ganze bei um die 30 Grad. Und auch morgen haben wir so viel am Nachmittag. Gute 30 Grad gibt es. Morgen Morgen zuerst noch heute kühler. Da starten wir mit 15 Grad in den Dienstag. Und dann durch den Tag das ähnliche Spiel wie heute. Viel Sonne, hier und da ein paar Wolken oder Quellwolken. Aber am Morgen bleibt es den allermeisten Orten trocken.
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7: Wo braucht es noch mehr Zeit im Moment, Sarah Berner?
3: Auf der Autobahn A1 Bern Richtung Zürich. Dort stauen sie im Moment zwischen Schönbühl und Kilchberg. Müsst ihr immer mal wieder ein bisschen auf mehreren Abschnitten abbremsen. Und dann habe ich noch zwei Meldungen von der Hauptstrasse. Von Worp her auf Grosshöchstetten rein. Stauen sie vorbei am Brontokreis und bis ins Dorf rein. Und dann gut 20 Minuten mehr einrechnen, wenn ihr von Belp her auf Rubigen rein unterwegs seid.
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7: Mit Jana Weiss. Und Achtung, jetzt brauchen wir einen Schutz für die Ohren. Wir gehen auf eine Baustelle in der nächsten halben Stunde. Die Baustelle auf dem Appenberg. Ja, nicht gegen eine Baustelle, wo man jeden Tag durchfährt und mitbekommt, was dort geht. Dort oberhalb von Zäzivil ist nicht gegen die Hauptstrasse. Was dort gebaut wird, ist aber doch noch interessant. Es soll eine Art Campus geben. Ein Beiz, 48 Hotelzimmer, 19 Seminarräume. Klingt gross. Wir haben vorbei dürfen auf die Baustelle und mit den Geschäftsleitenden dürfen reden, was da alles entsteht und wie sie auf Kurs sind. Das hören wir in der nächsten halben Stunde. Zuerst gibt es aber noch etwas Schöneres als Baulärm. Das ist Save My Love. Yeah.

0: Sandy auf New Ways mit zurück zu mir. Vielleicht fahrt ihr jetzt gut wie jeden Abend an dieser einen Baustelle vorbei. Die, die ihr jeden Tag seht, wo ihr immer schauen könnt, was da gegangen ist, und nach 2 Wochen Ferien den gleichen klüpft, wie das neue Gebäude ist in die Höhe gewachsen. Bei uns geht es jetzt aber um eine Baustelle, die ihr auch nicht einfach so nebendurch fahrt. Der Rappenberg ist halt auch nicht so an einer stark befahrenen Strasse an. Oberhalb von Zettwil Richtung Oberhünigen. Genau diese Lage macht es aber möglich, das, was dort auf dieser grossen Baustelle im Moment entsteht. Es gibt eine Art Campus, ein Beiz, 48 Hotelzimmer, 19 Seminarräume. Die Versicherung Mobiliar hat der Rappenberg vor 3 Jahren gekauft. Die Verantwortung für den Betrieb haben aber die 2 Leute, die uns auch die Baustelle haben gezeigt, der Mario Bless und die Flavia Baby.
1: Die letzten 1,5 Jahre, wo wir jetzt am Umbauen sind, ist einfach immer wieder so viel passiert. Irgendwo durch einen kleinen Schritt, natürlich aber auch gewissermaßen einen grossen Schritt. Und es ist schön, um das mitverfolgen können.
0: Im Frühling nächstes Jahr soll alles fertig sein und der Rappenberg dann nach insgesamt 2,5 Jahren Bauzeit wieder aufgehen. Bis dann beschäftige ich auch noch einen anderen Bereich, sagt der Mario Bless.
2: Wir haben noch ein paar Stellen pendent. Wir haben das Glück, dass wir das Kader schon besetzen können. Und jetzt Stufe STV und Mitarbeitende suchen. Und das nimmt natürlich viel Zeit in Anspruch, aber etwas, was wir sehr gerne machen. Und ein riesen Privileg ist, dass wir die Möglichkeit haben, ein Team eigentlich von Grund auf aufzubauen und dürfen die richtigen Leute finden und suchen. Es macht mega Spass.
0: Das Ziel sei so, dass das neue Team auch noch helfen kann, mitgestalten auf dem Appenberg. Der Mario Bless und Flavia Baby haben sich darum zum Teil auch noch ein bisschen bremsen müssen, dass sie nicht schon zu früh Entscheidungen treffen.
1: Nach ein paar Monaten, Wochen, vielleicht auch Jahre später, darf sich da noch ganz viel ergeben und ganz viel entwickeln.
0: Leute zu finden, auch gut für im Service oder in der Küche, ist ja jetzt nicht nur einfach. Die beiden sehen es aber positiv.
1: Ich würde es nicht Herausforderung nennen, sondern ich würde es als Chance sehen. Aber die Chance, um das Team für uns gestalten und alle Menschen da aufbringen, die möchten, gemeinsam mit uns den Rappenberg rocken.
0: Wie positiv die Flavia Baby und der Mario Bless, die Geschäftsleitenden vom Rappenberg, den betreffend Baustelle in Zukunft schauen. Das haben wir schon berichtet. Ihr findet Beiträge und auch ein Video, wo ihr seht, was da auf dem Rappenberg genau entsteht. Alles zusammen auf neoeis.ch.

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1: Guten Montagabend wünsche ich euch. 6:30, Zeit für ein Update.
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3: Am Mikrofon ist Janik Lanz. Der Schulpavillon beim Gymer Burgdorf soll noch länger bleiben, das will der Kanton Bern. Er hat darum ein nachträgliches Baugesuch gemacht, weil die jetzige Baubewilligung Ende 2023 ist abgelaufen, Neo 1 hat berichtet. Der Kanton will es nachträglich bis Ende 2028 verlängern. Bis Anfang des Monats ist das Baugesuch dafür öffentlich aufgelegt. Auf Anfrage von Neo 1 beim zuständigen Regierungsstatthalteramt Emmental hat es dagegen keine Einsprache gegeben. Im Zürcher Obergericht hat heute der Prozess gegen ehemaligen Raiffeisen-Chef Pierin Vinzenz angefangen. Die Verteidiger von den im Ganzen 7 Anklagten haben den Prozess zum Teil grundsätzliche Fragen gestellt. Laut denen seien die Vorwürfe verjährt. Dazu haben sie kritisiert, dass neue Beweise vorgekommen und die Verfahrensakten wegen dessen nicht vollständig waren. Pierin Vinzenz wird unter anderem vorgeworfen, dass er private Ausgaben als Spesen verrechnet hat. Dazu soll er sich heimlich an Firmen beteiligt haben, die Raiffeisen später übernommen hat. Das Bezirksgericht hat der Vinzenz 2020 in erster Instanz zu 3 Jahren und 9 Monaten Freiheitsstrafe verurteilt. Im Moment sind 10 Prozesstage eingeplant. Wenn das Urteil auskommt, ist noch nicht bekannt. Von heute bis am Donnerstag sind Angehörige von der Schweizer Luftwaffe in Frankreich im Training beim Luftwaffenstützpunkt Luxeuil trainieren. Sie zusammen mit der französischen Armee. Bei der Übung wollen sie Erfahrung austauschen, die eigenen Fähigkeiten weiterentwickeln und die Zusammenarbeit zwischen der Armee von der Schweiz und Frankreich fördern. Das heisst heute in der Mitteilung von der Gruppe Verteidigung.
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1: Es hat Wolken gegeben über den Bergen, zum Teil auch dichtere Quellwolken. Und die Wolken können hier und da auch mal ausleeren heute Abend. Es kann regnen, es kann auch ein Gewitter geben, aber ganz viele Orte im Neuseeland bleibt so heute trocken. Auf morgen gehen die Temperaturen nicht sein. Wir starten morgen mit etwa 15 Grad in die Dienste. Dazu ist es am Morgen schon richtig sonnig. Es gibt im Verlauf des Tages wieder ein paar Wölkli. Aber am Morgen sollte es den meisten Orten trocken bleiben. Da kommt nicht irgendwie grossflächig Regen oder Gewitter auf uns zu. Am Morgen wieder heiss am Nachmittag. Gute 30 Grad.
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1: Da habe ich 2 Meldungen von der Hauptstrasse. Ihr habt aktuell länger, wenn ihr von Belp Richtung Rubigen unterwegs seid. Über die Hunzikenbrücke müsst ihr da gute 10 Minuten mehr Zeit einrechnen. Dort stockt es und stauet es. Und dann geht es auch länger in der Stadt Thun vom Seefeld in die Innenstadt. Da müsst ihr gut 5 Minuten mehr Zeit einrechnen. Ich wünsche euch eine gute Fahrt.
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1: Die Leute von hier und ihre Geschichten. So beschreiben wir hier auf Neo 1 die Rubrik Porträt. Und da haben wir schon sehr viel gehört. Von einem Brotsommelier zum Beispiel. Vom Leben als Zwilling. Oder wie dass man es schafft, selber ein Buch zu schreiben. Diese Woche da hören wir von der Regula Tönnen. Und wie es dazu kam, dass sie zu unserem Moos eine Eselei hat aufgetan. Ja, eine Eselei, wo die Haupt der Zotto oder der Professor Isidor daheim sein und wo man Esel-Erlebnis buchen kann. Unter anderem. Ja, wie bringt einem das Leben dorthin zur eigenen Eselei? Das hören wir in 2 Beiträgen über die Regula Tönnen, beide noch vor den 7. Und ich kann euch schon verraten, sie hat nicht eine Lehre gemacht auf einer Eselei. Es war ein bisschen verzwickter, der Weg dorthin. Hört es bei uns, ich bin Jana Weiss, wünsche euch ganz einen schönen Hinweis.

0: Hit the Wall heisst der hier, kommt von der Gracie Abrams. Das ist der Montagabend auf Neo 1 und wir nehmen euch jetzt mit. Mit zu der Emmentaler Eselei. Die ist zu unserem Moos und dort leben 6 Esel. Die Hope, der Florian, der Zotto, die Meridiana, die Lisa und der Professor Isidor. Und natürlich auch die Regula Tönnen.
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0: Seit mehreren Jahrzehnten arbeitet die 60-jährige Regula Tönnen mit Eseln zusammen. Es war schon gängig ein Kindheitstraum von ihr. Wie das alles hat angefangen, das wollte Lisa Graber vorher wissen.
2: Da muss ich sehr weit zurückgehen.
3: Seit mit Regula in ihrem Wohnzimmer zu unserem Moos. Bei einem selber gemachten Eistee, der nach frischer Münze und Zitronen schmeckt, haben wir also zusammen eine Zeitreise gemacht.
2: Gestartet hat meine Geschichte eigentlich mit der Ross. Meine Eltern haben ein behindertes Kind gehütet immer wieder und das ist in die Hypotherapie.
3: Das ist eine physiotherapeutische Behandlung auf dem Rücken eines Ross.
2: Ich war dann sehr klein, vielleicht etwa 4-5-jährig. Und die Hypotherapeutin hat irgendwann gefragt, ob sie mich hinter das behinderte Kind dürfte setzen, weil das einen offenen Rücken hatte.
3: Ihre Mutter hat ihr erzählt, am Anfang wollte die kleine Regula gar nicht auf das grosse Ross rauf. Aber
2: kaum sie ich drauf gesessen, habe ich angefangen zu strahlen. So fest strahlen, dass ich glaube, das ist mir geblieben. Bis heute. Das ist wirklich ein lebenslanges Virus.
3: Ab diesem Moment ist Regula Tönnen nicht mehr losgekommen von der Ross. Zuerst hat sie einmal in der Woche einen Reitkurs besucht und dann hat sie angefangen zu arbeiten, um sich mehr Kurs zu leisten.
2: Weil relativ gleich musste ich in den Ferien jeden Tag auf dem Ross sein, sonst war es ein schlechter Tag.
3: Gleich hat aber auch eine Reitstunde pro Tag nicht mehr gelangt, um an der Regula ihren Hunger zu stillen.
2: Und dann hat es der Zufall, wie so oft wollen, dass ich in einem Pensionsstall ein grosses schwarzes Ross, der El Fuego, betreut habe. Und die Besitzerin hat einen Esel bei diesem El Fuego beigestellt.
3: Das, damit der El Fuego nicht alleine ist.
2: Und in diesem Stall war der Esel eigentlich schon schwer. Es hat sich niemand um den Esel geschert. Und ich hatte irgendwann das Gefühl, gehabt, das ist eigentlich meine Chance. Wenn ich schon kein eigenes Ross habe, dann könnte ich die Besitzer fragen, ob ich mit dem Esel arbeiten darf. Und die hat gesagt, ja, mach nur.
3: Und so ist der erste richtige Esel-Kontakt passiert, bei der damals 12-jährigen Regula Tönnen.
0: Und dieser Kontakt hat viel ausgelöst. Und eigentlich auch der Lebensweg und die Lebensziele von der heute 60-Jährigen anfangen beeinflussen. Wie? Das gehört ihr die Woche dann noch in unserem Neo 1 Porträt über die Emmentaler und ihre geliebten Esel zu unserem Moos. Zuerst aber erzählt uns die Regula Tönnen von einer Wette. Wie die ihren Lebensweg beeinflusst, das gehört ihr gerade nach zwei Songs.
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0: Aha, ist das auf No Ways Crying in the Rain? Das ist der Montagabend hier auf No Ways. 10 Minuten geht es noch und dann ist 7. Und ich frage euch, wieso habt ihr euch für eure Lehre entschieden? Wegen einer guten Erfahrung beim Schnuppern vielleicht? Vielleicht habt ihr einfach auch schon gerne gewusst, was ihr wollt. Oder ihr habt überhaupt nicht gewusst, was ihr wollt und habt auf die Eltern gelost. Es gibt viele Gründe. Bei der Regula Tönnen aus unserem Moos war es ein eher unüblicher Grund. Ein Wett.
1: Ich habe ursprünglich Drogistin gelernt, weil ich halt aus einer Wett raus eigentlich Drogistin habe gelernt, weil ich nicht mehr weiter in die Schule wollte.
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0: Eine damalige Freundin von der Regula Tönnen hat mit ihr gewettet. Bekommst du oder ich die Stelle in der Drogerie?
1: Ja, ich habe die Wette gewonnen.
0: Sei das schon ein bisschen überraschend gewesen, Lisa Graber.
3: Ja, und auch nicht wirklich glücklich darüber. Das erzählt mir die heute 60-jährige Regula Tönnen in ihrem Wohnzimmer zu unserem Moos.
1: Ich hatte aber Glück. Ich hatte wirklich sehr innovativen, jungen, kreativen Chef, der mich mega gefördert hat. Und in diesem Sinn bin ich sicher nicht die beste Berufsschülerin gewesen, aber alles, was mit den Pflanzen so ist, zusammengehangen, da bin ich aufgelebt.
3: Wissen, was sie bis heute mit sich trägt. Und gleich.
1: Ja, der Ladentisch war es nicht gewesen. Das ist schon während der Stifte, habe ich so gemerkt, dass das zu beengend ist. Dass der Weisschutz schon gar nicht meins ist.
3: Schon während der Stifte, denn in Solothurn, hat Regula Tönnen die Ausbildung als Naturheilpraktikerin angefangen.
1: Ich habe dort nachher mehrere Ausbildungen gemacht im naturheilpraktischen Bereich und habe als Gesundheitsberaterin selbstständig gearbeitet und auch noch in dieser Drogerie, also bin dort schon auf zwei Gleise gegangen.
3: Und was dann schon gängiges Thema war, ist das Rösseln. Schon seit Kind hat Regula Tönnen ein grosses Herz für Ross, ist schon seit immer geritten und hat mit ihnen gearbeitet. Ein Zeitchen ist das zweigleisig Fahren mit dem Rösseln nebenbei gut gegangen. Sie hat aber gäng den Stütz müssen hinterher säckeln.
1: Dann war es so, dass ich als Gesundheitsberaterin immer wieder Leute hatte, die es nicht zahlen konnten, weil das ja nicht über die Krankenkasse geht. Und parallel dazu hat es mich so ein bisschen diese ganzen sozialen Berufe haben mich sehr interessiert. Und auch wieder, der Himmel hat es gerichtet. Ich wurde angefragt, ob ich noch ein bisschen Nachtdienst machen möchte in einem Heim für geistig behinderte Jugendliche.
3: Und da hat die Regula Tönnen von unserem Moos nicht zögert.
1: Habe ich das natürlich wollen, weil in Nacht da schlafen die ja, habe ich das Gefühl gehabt, da kann ich lernen. Und ich bin schon mal mit einem Bein im Sozialen und eigentlich müsste ich sowieso eine Ausbildung machen, damit ich erkennen könnte, wie bringe ich es her, dass die Leute, die wir brauchen, als Gesundheitsberaterin dann können zahlen können.
3: Und so hat die heute 60-Jährige angefangen, dreigleisig zu fahren.
1: Ich hatte das Gefühl, das ist Fickenmülli, das mache ich. Ich habe so gemacht, 2 Jahre.
0: Wie die 2 Jahre waren und wie der Weg bei den Regula Tönnen ist weitergegangen, wir hören weiter, morgen.
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0: Hallelam, who you are, der kommt von der Jessica, der Reit Neo Eisenkrauten. Ganz guten Montagabend, es ist 7.
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2: Hinach mit dem Janik Lanz. Eine grosse Ehre und ein bisschen mehr Druck. Der Flavio Schmutz ist neuer Captain der SCL Tigers. Die Luzerner Polizei hat am Wochenende mehrere Leute angehalten, die unter Alkoholeinfluss in Auto gefahren sind. Morgen Dienstag gibt es auch wieder viel Sonnenschein und warme Temperaturen. In gut einem Monat geht es um los. Die höchste Schweizer Hockey-Liga National League startet in die neue Saison. In dieser haben die SCL Tigers einen neuen Captain. Der Flavio Schmutz übernimmt vom Harri Pesonen, der auf Finnland gewechselt ist, meldet Tigers heute. Das sei schon noch ein cooles Gefühl, sagt der neue Captain zu Neo 1.
3: Schon noch näher, finde ich. Einer von 14 Captains dürfen sie in dieser Liga. Und darum, ja, sehe ich es nicht selbstverständlich an. Bei so einem Verein dürfen das Amt übernehmen, auch jetzt vom Harri, so einer grossen Figur. Und freue mich, dass ich das machen darf, ja.
2: Der Flavio Schmutz ist seit 5 Saisons im Captain-Team der SCL Tigers dabei. In neuer Rolle jetzt spürt er schon ein bisschen mehr Druck. Er sei aber der Typ, der das wegstecken kann. Und so gross sei der Unterschied für ihn nicht.
3: Vielleicht nehmen die Leute so gegen aussen wahr. Ich würde es nicht ein anderer Typ in der Mannschaft. Wenn ich einen Seich zusammenspiele, haben die Leute vorher schon gesehen. Und ja, wenn es jetzt ist, dann habe ich noch die Hälfte.
2: Insgesamt sind 5 Spieler im neuen Captain-Team der SCL Tigers. Die beiden Finnen Hannes Björninen und Juuso Ricola unterstützen den Flavio Schmutz als Assistenten. Zum erweiterten Captain-Team gehören auch noch der Phil Baltisberger und der Julian Schmutz. Wegen Baubüzen für den Hochwasserschutz sperrt die Stadt Bern die Aarstrasse während anderthalb Jahren für Auto. Wie der Berner Gemeinderat heute meldet, ist der Abschnitt zwischen der Polleranlage beim Schwanenmätteli und der Abzweigung Badgasse betroffen. Bewohnende dürfen mit Sonderbewilligung auch weiterhin fort- oder zufahren. Entlang von der Aarstrasse gibt es eine neue Uferschutzmauer. Dazu sind Sanierungsbüzen an der Leitung und der Strasse selber geplant. Büzen gehen am 7. September los. Anfang 2028 wird die Stadt Bern fertig sein. Im Luzernischen hat die Polizei am Wochenende mehrere Leute verwünscht, die nach dem Blöderlen noch sein Auto gefahren sind. In der Nacht auf den Samstag hat eine Patrouille einen Lieferwagen angehalten, der unsicher unterwegs war. Der 44-Jährige hat gut 1,5 Promille Intus gehabt, schreibt die Luzerner Polizei heute. Gestern Abend hat Dieter auf der Autobahn A2 bei Rotenburg einen Autofahrer gestoppt, der mit gut 1,1 Promille unterwegs war. Und im Anschluss haben Beamte zu Buchrain einen Autofahrer rausgenommen, der hat hier 1,8 Promille Intus gehabt. In 2 Fällen hat die Polizei die Ausweise der Autofahrer beschlagnahmt. Im 3. Fall ist es um ein Auto aus dem Ausland gegangen. Dort haben sie dem Fahrer verboten, weiterzufahren und ihn bei der zuständigen Staatsanwaltschaft angezeigt. Auf dem Mittagsgipfel auf der Kantonsgrenze von Luzern und Obwalden sind am Samstag noch mit 2 Personen auf einer Kletterroute verunglückt. Laut erster Erkenntnis von der Luzerner Polizei hat sich ein Felsbitz gelöst und der Unfall verursacht. 2 Frauen haben sich dabei schwer verletzt. Rega-Teams sind mit ins Spital. Die Luzerner Polizei untersucht jetzt den genauen Unfallhergang. Und dann noch Meldung vom Sportschutten. Der Eddie Milson Fernandes von IB muss 2 Matchen zuschauen. Der Mittelfeldspieler hat im letzten Match gegen Lausanne-Sport wegen einer voll die rote Karte bekommen. Jetzt hat ihn die Disziplinarkommission von der Swiss Football League für 2 Matchen gesperrt. Er verpasst so den Match gegen Zweitligist FC Liestu am Wochenende und er auch noch das Meisterschaftsspiel gegen Aufsteiger Vaduz.
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0: Es kann heute Abend regnen, muss aber noch lange nicht. Gerade über den Bergen ist die Chance am höchsten, dass es kommt, dass es eine Schütte gibt oder auch ein Gewitter. Unterein, da bleibt es häufig trocken. Die Temperaturen die gehen durch die Nacht nicht sein. Morgen starten wir mit etwa 15 Grad in Dienstag. Aber die sind dann schnell wieder oben, die Temperaturen. Es gibt morgen am Nachmittag gute 30 Grad. Wir merken die Beise ein bisschen, die geht morgen, aber die muss nicht wirklich abkühlen. Dazu gibt es morgen richtig viel Sonne, am Nachmittag wieder ein paar Wölkchen mehr, wie wir das heute schon hatten. Es sollte aber morgen an den meisten Orten trocken bleiben.
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0: Es staut im Moment auf der Autobahn A1 von Zürich Richtung Bern zwischen Niederbipp und Wangen an der Aare. Und dann noch eine Meldung aus dem Berner Oberland. A8 Interlaken Richtung Spiez zwischen Fuhlensee und Spiez. Die Spiez-Willer, da hat ein Fahrzeug eine Panne. Der Standstreifen ist dort blockiert, darum dort vorsichtig sein. Gute Fahrt. Und jetzt noch ganz einen guten Mänti-Abend. Ich bin Diana Weiss, habe euch bis dahin dürfen begleiten durch den Mänti. Jetzt läuft bei uns Musik. Und zwar Musik, die dafür aber so zu Gerechtem einläutet. Der Julix ist hier mit Wollensee-Problemen.

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